0: Diäten in diesem Jahr ausgesetzt werden. Ein Gesetzentwurf der schwarz-roten Koalition hat in der ersten Lesung auch Unterstützung von AfD, Grünen und Linken gefunden. Eigentlich würden die Diäten zum 1. Juli um knapp 500 Euro im Monat steigen. Wegen der angespannten Wirtschafts- und Haushaltslage soll das aber ausbleiben. SpaceX ist an die Börse gegangen und Bayerns Digitalminister Mehring warnt, dass Europa nicht einfach zuschauen darf, wie Firmen wie zum Beispiel SpaceX die digitale Infrastruktur aufbauen und dadurch immer mehr Einfluss gewinnen. Mehring fordert mehr Innovation und auch weniger Regulierung, damit Europa bei Schlüsseltechnologien wie zum Beispiel auch Raumfahrt und KI nicht von anderen abhängig ist. Eine unglaubliche Geschichte aus Fürth. Jasmin Rittner hat zum dritten Mal Zwillinge bekommen. Die Töchter sind nach Angaben des Klinikums in Fürth am 27. Mai auf die Welt gekommen. Damit hat die Familie jetzt 6 Kinder. Einmal Zwillinge, das ist schon besonders. Zweimal außergewöhnlich, dreimal in Folge kaum zu glauben, so schreibt es das Klinikum Fürth auf Instagram.
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0: Schon vor dem Morgengrauen ziehen dunkle Wolken zu uns in den Freistaat herein, gerade aus dem Nordwesten und Westen, und die bringen auch Regen mit. Es wird richtig ungemütlich, weil dazu auch noch ein böig starker Wind pfeift teilweise. Wir messen gerade in Ochsenfurt in Unterfranken 12 Grad, Memmingen im Allgäu 10, Plattling in Niederbayern 8 Grad. Der ganze Tag heute, der Freitag, wird ungemütlich und immer wieder nass bei 13 bis 19 Grad. Erst ab dem Samstagnachmittag wird es dann freundlicher. Der Sonntag wird dann wieder einigermaßen schön.
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1: Ich bin Yves Simon. Die Fußballweltmeisterschaft in Mexiko, in den USA und Kanada ist offiziell eröffnet worden. Co-Gastgeber Mexiko ist am Abend mit einem 2:0-Sieg gegen Südafrika gestartet. Genau dasselbe Match hatte es auch zum Auftakt der WM 2010 gegeben, damals aber in Südafrika. Im Eröffnungsspiel in Mexico City gab es gleich 3 rote Karten, 2-mal für Südafrika, 1 für Mexiko. Vorher hatte es eine bunte Zeremonie im Aztekenstadion gegeben. Die deutsche Mannschaft greift dann am Sonntag ins Turnier ein gegen Curaçao. In der EU sind heute Nacht die strengeren Migrationsregeln der europäischen Asylreform in Kraft getreten. Dadurch sollen Schutzsuchende zwischen den Mitgliedsländern solidarischer verteilt werden und Asylverfahren schneller abgewickelt werden. Außerdem gelten neue Regeln für die sogenannten sicheren Herkunftsländer. Für uns berichtet aus Brüssel Dieter Ebeling.
2: Die neuen Regeln bedeuten Folgendes. Grundsätzlich wird an den EU-Außengrenzen kontrolliert. In Deutschland werden deswegen an den großen Flughäfen wie Berlin, Frankfurt, München oder Düsseldorf Zentren eingerichtet, in denen Migranten bleiben müssen. Und zwar dann, wenn sie aus Ländern mit einer Anerkennungsquote von weniger als 20% kommen. Oder wenn sie keine Papiere haben oder als Gefährder gelten. Dort können sie bis zu 3 Monate festgehalten werden.
1: Außerdem sollen Abschiebezentren außerhalb der EU entstehen, aber mit deren Einrichtung wird es noch ein bisschen dauern. Der britische Verteidigungsminister Healey ist zurückgetreten. Der Labour-Politiker kritisiert das Verteidigungsbudget, das für sein Ministerium von Premier Starmer geplant war. Er kritisiert das als deutlich zu niedrig für die momentane Sicherheitslage. Mit seinem Rücktritt erhöht Healey damit den Druck auf die Regierung. Neuer Verteidigungsminister wird der bisherige Staatsminister im Innenministerium Dan Jarvis. Eine Mehrheit der Deutschen fordert strengere Regeln für die Nutzung von E-Scootern. Die Ergebnisse einer repräsentativen YouGov-Umfrage zeigen, dass 57% der Befragten zusätzliche Regulierungen bei der Nutzung von E-Scootern wollen. Und fast jeder 5. ist dafür, E-Scooter sogar komplett zu verbieten. Alle anderen sind aber zum Beispiel für feste Parkzonen, damit die Roller nicht mehr einfach so auf der Straße oder am Gehweg liegen. Bayerns Familienministerin Scherf hat das neue Kita-Gesetz verteidigt. Zuletzt hatte es Kritik gegeben, weil der 100-Euro-Beitragszuschuss für Eltern wegfällt. Scherf betont aber, der Zuschuss bleibt, aber er geht automatisch an die Kitas. Insgesamt erhöht der Freistaat seine Zuschüsse um 25%, heißt es.
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1: Uns erwartet ein Freitag, der wettertechnisch, sagen wir mal, einiges zu wünschen übrig lassen wird. Gerade ziehen von Nordwesten her Regenschauer in den Freistaat hinein und in Franken vor allem, da regnet es schon ganz ordentlich. Diese Schauer kommen aber langsam, aber sicher auch am Alpenrand an. Die Temperaturen gerade Coburg in Oberfranken 10 Grad, Nittenau in der Oberpfalz auch 10 und Geretsried in Oberbayern 9 Grad. Heute tagsüber nass und dazu auch noch ein böiger Wind, 13 bis 19 Grad, mehr wird es nicht. Erst am Sonntag wird es dann wieder deutlich sommerlicher.
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1: In den letzten Monaten ist die Zahl der vermissten Personen dramatisch angestiegen. 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
1: Ich bin Yves Simon. Sombreros, Shakira und viel gute Laune. Die Fußball-Weltmeisterschaft ist seit dem Abend eröffnet. Co-Gastgeber Mexiko hat das Eröffnungsspiel im Aztekenstadion mit 2:0 gegen Südafrika gewonnen. Für Gesprächsstoff haben 3 rote Karten gesorgt, 2 gegen Südafrika und 1 gegen Mexiko kurz vor Schluss. Das deutsche Team hatte extra einen halben Tag trainingsfrei bekommen von Bundestrainer Nagelsmann, damit auch alle das Spiel gemeinsam schauen können. Für uns im DFB-Quartier in Winston-Salem, North Carolina, ist Thomas Bremser. Thomas, wie ist denn die Stimmung im Team?
2: Ich muss sagen, ich nehme die Spieler hier sehr entspannt wahr, auch bei den Pressekonferenzen. Sympathisch auch unser Abwehrduo Tah und Schlotterbeck. Die haben einen richtigen Lachanfall bekommen, als ein Reporter Jonathan Tah falsch ausgesprochen hat.
3: Jonathan, Sie sind jetzt seit über 10 Jahren Nationalspieler.
4: Jonathan finde ich gut.
5: Ja, ich auch. Ja.
4: Jonathan startet.
2: Ja, Jonathan hat wohl jetzt seinen Spitznamen weg, zumindest bei seinem Nebenmann.
5: Jonathan spielt bei Bayern München.
2: Ja, und so eine lockere Stimmung ist natürlich bei so einem langen Turnier auch sehr wichtig.
1: Das erste Deutschlandspiel ist dann am Sonntag gegen Curaçao. Der Bundesrat berät heute über gleich mehrere Gesetzesvorhaben. Unter anderem geht es um die Apothekenreform. Mit ihr sollen Leistungen wie zum Beispiel auch Impfungen direkt in den Apotheken möglich werden. Mehr Vorsorge und auch Tests. Es geht außerdem heute um besseren Schutz vor häuslicher Gewalt durch elektronische Fußfesseln für besonders gefährliche Täter. Und außerdem debattiert heute der Bundesrat über die umstrittenen Sparpläne bei den Gesundheitsausgaben. In den USA steht heute der größte Börsengang der Geschichte an. Der Raumfahrtkonzern SpaceX von Elon Musk will mehr als 55 Millionen Aktien zu je $135 ausgeben. Wegen der hohen Nachfrage könnten Emissionsbanken zusätzlich bis zu 83 Millionen Papiere kaufen. Dann würde SpaceX rund $86 Milliarden einnehmen und Musk zum ersten Billionär der Welt machen. Die bayerische Kultusministerin Stolz will mehr Sportstunden für Erstklässler. Das hat sie auf der Konferenz der Bildungsminister in München gesagt. Bis jetzt sind es mindestens nur 2 Sportstunden. Das ist ihr aber zu wenig, denn viele Kinder bewegen sich einfach auch zu wenig, meint Stolz. Grundschüler können die Bundesjugendspiele in Zukunft dann auch wieder als Wettkampf veranstalten. José Mourinho kehrt als Trainer zu Real Madrid zurück. Der 63-Jährige bekommt einen 3-Jahres-Vertrag. Er startet am 13. Juli in die Saisonvorbereitung. Benfica bekommt 15 Millionen Euro Ablöse für Mourinho. Er folgt auf Alvaro Arbeloa, der mit den Königlichen ohne Titel geblieben war.
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1: In der Nacht hat sich ganz ordentlich Regen bei uns im Freistaat ausgebreitet. Der ist auch mittlerweile im Alpenraum angekommen und jetzt macht er sich weiter in Richtung Ostbayern. Die Temperaturen gerade: Schweinfurt in Unterfranken 12 Grad, Günzburg in Schwaben 11 und Passau in Niederbayern 8 Grad. Alles in allem wird der Freitag ein Tag, der, naja, eigentlich besser innen verbracht wird. Zumindest sollte man immer einen Schirm parat haben. 13 bis 19 Grad die Topwerte. Erst ab morgen Nachmittag wird es langsam aber sicher wieder ein bisschen schöner. Der Sonntag wird dann auch wieder deutlich wärmer.
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6: Ja.

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1: Ich bin Yves Simon. Guten Morgen. Die Fußball-Weltmeisterschaft läuft. Im Aztekenstadion in Mexico City ist am Abend der Startschuss gefallen. Der erste der drei Gastgeber Mexiko ist mit einem 2:0-Sieg gegen Südafrika ins Turnier eingestiegen. Thomas Bremser war für uns mit dabei. Er hat das Spiel und auch die Eröffnungsfeier beobachtet.
2: Ja, ich glaube, es war eine gute Entscheidung, dass das erste Spiel in Mexiko ausgetragen wird. Es war laut, bunt, musikalisch, viele Sombreros habe ich gesehen und natürlich Shakira. Nach einer langen Show dann endlich der Anpfiff und schon nach ein paar Minuten das erste Tor für die Gastgeber. Ein munterer Auftakt mit drei roten Karten und lauten Fans. Die Mexikaner werden uns noch viel Freude machen.
1: Heute steigt dann auch Kanada gegen Bosnien ein. Da gibt's dann in Toronto nochmal eine Feier und um 3 Uhr kommende Nacht auch noch eine in L.A., wenn die USA ihr erstes Spiel haben. Seit Mitternacht gelten in der EU strengere Asylregeln. Die Reform soll dafür sorgen, dass Asylverfahren schneller ablaufen und abgelehnte Bewerber konsequenter abgeschoben werden. Länder mit besonders vielen Flüchtlingen bekommen Unterstützung von anderen EU-Staaten, zum Beispiel durch Geld oder die Aufnahme von Asylsuchenden. Menschen mit geringen Erfolgsaussichten müssen in Zukunft in speziellen Zentren an den Grenzen auf eine schnelle Entscheidung warten. Und auch in Deutschland entstehen solche Einrichtungen, zum Beispiel an den Flughäfen Berlin, München und Frankfurt. Das umstrittene Sparpaket der Bundesregierung für die Gesundheitsausgaben ist heute Thema im Bundestag und auch im Bundesrat. Der Entwurf soll die Krankenkassen um mindestens 16 Milliarden Euro entlasten und höhere Zusatzbeiträge verhindern. Geplant sind Ausgabenbremsen bei Praxen, Kliniken und der Pharmabranche und auch höhere Zuzahlungen für Versicherte. Europol hat eine der größten Geldwäscheanbieter von Kryptowährungen zerschlagen. Der als Audi A6 bekannte Dienst steht im Verdacht, über 336 Millionen Euro gewaschen zu haben. Das hat die Behörde in Den Haag mitgeteilt. Audi A6 soll nach Ansicht der Ermittler eine zentrale Drehscheibe für Cyberkriminelle werden, um gestohlenes digitales Vermögen zu Geld zu machen. Eichenprozessionsspinner breiten sich in Bayern gerade wegen des warmen Wetters massiv aus und werden deswegen vielerorts zur Plage. Städte wie Nürnberg, Würzburg und Coburg lassen die gefährlichen Raupen momentan mit Spezialgeräten von Eichen entfernen, weil ihre kaum sichtbaren Brennhaare starke Allergien und auch Atembeschwerden bei Menschen auslösen können.
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1: In der Nacht hat sich ganz ordentlich Regen bei uns im Freistaat ausgebreitet. Der ist auch mittlerweile im Alpenraum angekommen und jetzt macht er sich weiter in Richtung Ostbayern. Die Temperaturen gerade: Schweinfurt in Unterfranken 12 Grad, Günzburg in Schwaben 11 und Passau in Niederbayern 8 Grad. Alles in allem wird der Freitag ein Tag, der, naja, eigentlich besser innen verbracht wird. Zumindest sollte man immer einen Schirm parat haben. 13 bis 19 Grad die Topwerte. Erst ab morgen Nachmittag wird es langsam aber sicher wieder ein bisschen schöner. Der Sonntag wird dann auch wieder deutlich wärmer.
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Dies ist Gordon Mackenzies Lied, sein Lied von Albany, dem stolzen Schloss seines Clans, das eines Tages für immer verlieren sollte.

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1: Ich bin Moritz Einzel. Guten Morgen. Co-Gastgeber Mexiko hat einen perfekten Start in die Fußball-Weltmeisterschaft hingelegt. Die Mexikaner haben gegen Südafrika mit 2:0 gewonnen. Zuvor hatte es im Aztekenstadion von Mexiko-Stadt eine große Eröffnungsshow gegeben. Andrea Sosa Cabrios berichtet aus Mexiko-Stadt.
2: Es war eine authentische Fiesta Mexicana, ein großes mexikanisches Fest. Mexiko besiegte Südafrika mit 2:0 im Auftaktspiel. Der Jubel der Fans kannte keine Grenzen. Zum Auftakt traten Shakira und weitere Latino-Stars bei der Eröffnungsshow auf. Schauspielerin Salma Hayek begrüßte die Fans im Stadion. Trotz der Sorgen vor schlechtem Wetter fiel während des Spiels kein einziger Tropfen Regen.
1: Nach einer Brandserie in Regensburg ermittelt die Generalstaatsanwaltschaft wegen des Verdachts auf Brandstiftung mit extremistischer Motivation. Ein Kabelbrand im Regensburger Westen und ein ähnlicher Vorfall im nahegelegenen Pendling weisen laut Behörde bei Tatobjekten und Vorgehensweise auf einen politischen Hintergrund hin. In der EU gelten seit Mitternacht deutlich schärfere Asylregeln. Künftig sollen Schutzsuchende mit geringen Bleibechancen an den Außengrenzen beschleunigte Verfahren in speziellen Einrichtungen durchlaufen. Solche Zentren entstehen auch an deutschen Flughäfen wie Berlin, München und Frankfurt. In den USA steht heute der größte Börsengang der Geschichte an. Der Raumfahrtkonzern SpaceX von Elon Musk will mehr als 555 Millionen Aktien zu je $135 ausgeben. Wegen der hohen Nachfrage könnten Emissionsbanken zusätzlich bis zu 83 Millionen Papiere kaufen. Dann würde SpaceX rund 86 Milliarden Dollar einnehmen und Musk zum ersten Billionär der Welt machen. Für viele Beschäftigte in Deutschland ist es ein wichtiges Kriterium bei der Wahl des Jobs, ob sie ihren Hund mit in die Arbeit nehmen dürfen. Eine Umfrage des Deutschen Tierschutzbundes zeigt, für 57% ist eine haustierfreundliche Regelung entscheidend. Für sie ist das Mitnehmen des Hundes sogar wichtiger als andere Benefits wie Fahrradleasing oder Mitarbeiterrabatte.
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3: Das sind die Themen der Lokalnachrichten um 5:30. Neue Silikontechnologie für sichere E-Autos. Gewerkschaft fordert mehr Lohn für Reinigungskräfte. Schönberg plant spektakulären Weltrekordversuch zum Dorffest und Rekordergebnis beim Stadtradeln in Tittmoning. Mehr zu diesen Themen um 5:30.
1: Heute ist es meistens stark bewölkt und regnerisch, dazu nur 13 bis 22 Grad und windig. Auch der Samstag startet wechselhaft und gerade im Südosten noch mit Regen. Nachmittags ist es dann aber trocken und von Westen her wird es freundlicher. Ab Sonntag dann sonniger und wärmer.
4: Und dann gibt's noch einige Temperaturen aus der Region und wir gehen nach Wasserburg, da sind es 10,2 Grad im Moment. Dann schauen wir nach Schwindeck rüber zum Wasserschloss, da sind es 9,8 Grad und in Altötting sind es 9,7 Grad.
3: Mit Ralf Stenger, gut.
4: So, und dann schauen wir natürlich noch auf den Verkehrsservice und sehen nichts los auf der Straßenkarte zwischen Inhalts und Salzach. Sie haben also Freifahrt. Ich wünsche Ihnen eine gute Fahrt.
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4: Guten Morgen, einen wunderschönen guten Morgen am Freitag. Wir starten in ein Wochenende. Gestern ist die Fußball-WM losgegangen mit einem 2:0-Sieg der Mexikaner gegen Südafrika. Ja, war schon eine bombastische Show, die da abgezogen haben. Also wie gesagt, Show machen können sie drüben in Amerika. Gestern war es ja in Mexiko, aber es gehört trotzdem zum Kontinent. Ja, in diesem Sinne, ich wünsche Ihnen einen wunderschönen guten Morgen. Der Völki sagt, langsam aufstehen.

heute und in den nächsten Wochen dreht sich natürlich hauptsächlich alles um den runden Ball in Kanada, in den USA und in Mexiko. Und es ist immer so schön, wenn man das jetzt hört. So, gestern ist es losgegangen mit dem Co-Gastgeber. Für mich sind alle drei Gastgeber, also sprich Kanada, USA und Mexiko. Aber offiziell sind die beiden Kanada und Mexiko nur Co-Gastgeber. Ausrichter der Weltmeisterschaft ist die Vereinigten Staaten von Amerika. Ja, ja, das sind so die kleinen Unterschiede, da geht es wirklich nur ums Geld. Ja, gestern 2:0, ja, souveräne Vorstellung der Mexikaner, obwohl es lange ziemlich zäh war. Aber na gut, darüber werden wir natürlich auch noch berichten in unserem WM-Telegramm, das es ab heute natürlich gibt für die nächsten Wochen. Wir schauen natürlich auch auf die lokale Seite, was war in den letzten Stunden so los zwischen In Alz und Salzach. Und wir haben die beste Musik zum Wachwerden. Hier ist zum Beispiel Udo Jürgens und der besingt das ehrenwerte Haus. Also wenn Sie auch so Nachbarn haben, na dann gute Nacht. Aber in diesem Fall jetzt guten Morgen. In

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0: heute wird es noch ein bisschen wechselhaft werden bezüglich des Wetters zwischen Inalz und Salzach. Aber zum Samstag hin, da wird es dann ein bisschen besser und richtig gut wird es dann am Sonntag. Aber darüber reden wir gleich dann beim ISW-Wecker mit dem Wetter, so wollte ich sagen. Und vorher gibt es aber noch Ralf Stenger und das Wichtigste aus der Region.
1: Von mir

0: 6:30, 6:30.
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2: Mit Ralf Stenger, guten Morgen. Der Chemiekonzern Wacker präsentierte vom 9. bis 11. Juni auf der Fachmesse Battery Show in Stuttgart innovative Lösungen für die Elektromobilität. Im Fokus stand ein neu entwickeltes Silikon für Fahrzeugbatterien, das sich bei extremer Hitze in eine schützende Keramikschicht verwandelt. Das Material hält Flammen sowie heiße Gase ab und verschafft Insassen im Ernstfall wertvolle Zeit zum Verlassen des Fahrzeugs. Zudem stellt das Unternehmen neue Vergussmassen vor, die die Kühlung elektronischer Bauteile verbessern und sich durch eine besonders leichte Verarbeitung auszeichnen. Zum Tag der Gebäudereinigung am kommenden Montag fordert die IG Bau deutlich mehr Geld und Anerkennung für die rund 1210 Reinigungskräfte in den Landkreisen Altötting-Mühldorf und Rottal-Inn. Wer in dieser Branche Vollzeit arbeitet, müsste laut Gewerkschaft aktuell rein rechnerisch über 70 Jahre lang arbeiten, um auf eine durchschnittliche Rente zu kommen. Angesichts der drohenden Altersarmut verlangt die IG Bau ein kräftiges Lohnplus in der anstehenden Tarifrunde und fordert die Politik zum Gegensteuern bei der Rentenreform auf. Am letzten Sonntag im Juli wird das traditionelle Dorffest in Schönberg zur Bühne für einen ehrgeizigen Weltrekordversuch. Die Bürger wollen einen mindestens 26 Meter hohen Lattenturm aus unbefestigten Dachlatten errichten. Die Konstruktion wird komplett frei stehen und darf weder verschraubt noch verklebt werden. Damit will sich die Gemeinde den Rekord zurückholen, den Schönberger Bürger bereits im Jahr 1991 aufgestellt hatten und der später überboten wurde. Besucher können den Aufbau des hölzernen Riesen schon Tage vor dem Fest live mitverfolgen. Am Festsonntag selbst warten neben Kulinarik und einem Gewinnspiel ein ganz besonderes Finale. Das Recht, den riesigen Turm am Ende kontrolliert umzuwerfen, wird für den guten Zweck meistbietend versteigert. Die Stadt Tittmoning hat beim diesjährigen Stadtradeln eine neue Bestmarke aufgestellt. Im dreiwöchigen Aktionszeitraum von Mitte Mai bis Anfang Juni traten 189 Radlerinnen und Radler kräftig in die Pedale. In insgesamt 19 Teams legten sie stolze 54.088 Kilometer zurück und sparten damit rund 9 Tonnen CO2 ein. Die verdiente Siegerehrung wird am 25. Juli auf dem Tittmoninger Stadtfest gefeiert. Wer mindestens 50 Kilometer geschafft hat, darf zudem auf einen Gewinn hoffen und wandert automatisch in den Lostopf. Das waren die Lokalnachrichten, nachzulesen auch auf isw.fm und damit zum Wetter mit Thomas Vöckersberger.
0: Danke dir, Ralf. Und das Wetter, ja, heute ist noch nicht so besonders. Und zwar heute ist es stark bewölkt und immer wieder fällt Regen. Nur selten gibt es mal trockene Abschnitte. Zu den Alpen hin regnet es zeitweise auch noch richtig kräftig. Der Wind frischt tags über lebhaft auf. Dabei werden Höchstwerte von 15 bis 17 Grad erreicht. Am Samstagvormittag ist es zunächst bewölkt und letzter Regen der Nacht klingt langsam ab. Am Nachmittag setzt sich dann häufig die Sonne durch. Also es wird besser und es bleibt auch trocken. Mit Höchstwerten von 22 bis 25 Grad wird es deutlich wärmer als zuletzt. Ja, und am Sonntag stellt sich ein Wechsel von Sonnenschein und Quellwolken am Himmel ein. Es bleibt durchwegs trocken. Nur über den Bergen besteht ein geringes Schauerrisiko. Die Spanne der Höchstwerte reicht dabei von 20 bis 22 Grad. Schauen wir mal auf die Temperaturen in Eckenfelden. Momentan 9,2 Grad. Dann gehen wir rüber und zwar zur Stadt Dorfen im Landkreis Erding. Dort sind es schon 10,1 Grad und dann haben wir noch einen Wert. Wir bleiben mal ein bisschen außerhalb unseres Sendegebietes in Wasserburg. Da sind es 9,7 Grad.
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0: Der Verkehrsservice zwischen Inalt und Salzach. Wie schaut es denn aus auf den Straßen? Momentan schaut es gut aus. Alles ist ruhig. Sie haben also eine freie Fahrt. Guten Morgen ins ISW-Rateland. Gute Fahrt. Kommen Sie gesund an Ihr Ziel.

0: 6:38, 8 Minuten nach 6:30.
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0: Gestern ist sie losgegangen, die XXXXXL Weltmeisterschaft in Kanada, in den Vereinigten Staaten und natürlich auch in Mexiko.
2: Fußball, die WM in den USA, Kanada und Mexiko ist feierlich eröffnet worden. Das Auftaktspiel gewann Co-Gastgeber Mexiko im Aztekenstadion von Mexiko-Stadt mit 2:0 gegen Südafrika. Insgesamt 3-mal gab es rote Karten. Heute spielen dann die weiteren Gastgeber. Kanada trifft auf Bosnien-Herzegowina. Los geht's um 21 Uhr unserer Zeit. Und die USA müssen in der Nacht unserer Zeit gegen Paraguay ran. Der von den USA abgewiesene Schiedsrichter Omar Atan darf den UEFA Super Cup leiten. Die UEFA hat den Somalier für das Spiel zwischen Paris Saint-Germain und Aston Villa im August in Salzburg nominiert. Atan durfte bei der WM nicht in die USA einreisen. Jetzt ist es offiziell, Star-Trainer José Mourinho kehrt zu Real Madrid zurück. Das teilten die Königlichen mit. Der Portugiese trainierte Real bereits zwischen 2010 und 2013. Zuletzt arbeitete The Special One bei Benfica Lissabon. Und Basketball, heute beginnt die Finalserie in der BBL zwischen Titelverteidiger FC Bayern und Alba Berlin. Spiel 1 in der Best-of-5-Serie startet heute in München um 20.30 Uhr. Spiel 2 folgt schon am Sonntag. Und das war der Sport mit Fabian Schaffer.
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0: Stefan Wackershausen und Victor Laszlo. Das erste Mal tat's noch weh. Weh tut er nicht. Unser Mondkalender um genau 6:49.
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0: Es ist gut möglich, dass man Sie heute um Rat und Hilfe bittet. Zeigen Sie dann, dass Sie gerne helfen und urteilen Sie auch nicht über gemachte Fehler. Der erhobene Zeigefinger macht ja die Sache nicht besser. Suchen Sie gemeinsam nach einer guten Lösung. Man wird es Ihnen danken. Heute ist übrigens abnehmender Mond im Stier. Nutzen Sie die heutige Mondkonstellation für nötige Streich- und Lackierarbeiten im und ums Haus herum. Nun geht alles viel schneller und besser und das Ergebnis wird Sie mehr als zufriedenstellen dank unserem Erdtrabanten. Ja, und bei den Pflanzen schützen Sie Ihre Radieschen und Rettichsaat vor hartnäckigen Erdflöhen. Eine Spritzung mit Reinfahrentee sollte effektive Wirkung zeigen. Dazu werden 500 Gramm frisches oder 30 Gramm getrocknetes Reinfahrenkraut über 24 Stunden in 10 Liter Wasser eingeweicht. Verdünnen Sie die Brühe anschließend mit 20 Liter Wasser, um schließlich das bewährte Hausmittel auf die kranken Gewächse auszubringen. Schauen wir auf die Fitness. Wenn Sie Zahnschmerzen haben, sollten Sie auf Sport verzichten, da die erhöhte Durchblutung Schmerzen verstärkt und Bakterien im Körper verteilen kann. Intensive Anstrengung ist da eher kontraproduktiv. Leichte Bewegung

Bewegung ist erst nach dem Abklingen der Symptome und ärztlicher Rücksprache ratsam. Schau mal auf die Ernährung. Der Stirnmond mag genießen und Ihnen tut das Sichtlicht auch gut zwischendurch. Ja, gönnen Sie sich doch in der Mittagspause ein Eis oder nachmittags ein Stück Erdbeerkuchen. Ja, und bei den Gefühlen, Sie dürfen nicht zusammen mit dem Stiermond auf einen recht angenehmen und ruhigen Freitag freuen. Vielleicht können Sie ja sogar schon etwas früher ins Wochenende gehen und dann einfach mal so richtig ausruhen und entspannen. Zwischendurch sind Ruhe, Stille und Genuss super wichtig, um wieder neue Kraft zu tanken. Und was gelingt heute besonders gut? Heute ist ein guter Zeitpunkt für Haarpflege, Haare färben und Haare schneiden. Das sagt der Mond.

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1: Ich bin Moritz Einzel. Guten Morgen. Südkorea ist erfolgreich in die Fußball-WM gestartet. In Guadalajara in Mexiko gewann das Team am frühen Morgen unserer Zeit gegen Tschechien mit 2:1. Dabei bogen die Koreaner einen Rückstand um. Zuvor hatte am Abend Co-Gastgeber Mexiko in Mexiko-Stadt das Eröffnungsspiel gegen Südafrika mit 2:0 gewonnen. Im Aztekenstadion gab es eine bunte Eröffnungsfeier, unter anderem mit Popstar Shakira. Heute treten die strengeren Migrationsregeln der europäischen Asylreform in Kraft. Dadurch sollen Schutzsuchende zwischen den Mitgliedsländern solidarischer verteilt und Asylverfahren schneller abgewickelt werden. Zudem gelten neue Regeln für als sicher deklarierte Herkunftsstaaten. Aus Brüssel, Dieter Ebeling.
2: Die neuen Regeln bedeuten Folgendes. Grundsätzlich wird an den EU-Außengrenzen kontrolliert. In Deutschland werden deswegen an den großen Flughäfen wie Berlin, Frankfurt, München oder Düsseldorf Zentren eingerichtet, in denen Migranten bleiben müssen. Und zwar dann, wenn sie aus Ländern mit einer Anerkennungsquote von weniger als 20% kommen. Oder wenn sie keine Papiere haben oder als Gefährder gelten. Dort können sie bis zu 3 Monate festgehalten werden.
1: Der Rekordbörsengang von Elon Musks Weltraumfirma SpaceX ist vollzogen. Das Unternehmen verkaufte rund 555 Millionen Aktien zum Ausgabepreis von $135 und nahm damit $75 Milliarden ein. Jetzt kommt die Aktie in den Handel. Musk wird mit dem Börsengang der erste Mensch mit einem Vermögen von mehr als $1 Billion. Das umstrittene Sparpaket der schwarz-roten Koalition bei den Gesundheitsausgaben geht ins parlamentarische Verfahren. Ministerin Warken bringt ihren Entwurf heute in den Bundestag ein, der die gesetzlichen Krankenkassen 2027 um mindestens 16,3 Milliarden Euro entlasten soll. Auch der Bundesrat befasst sich mit den Plänen und dürfte viele Kritikpunkte anmelden. Die Affäre um einen bezahlten Posten beim FC Bayern hat wohl ein Nachspiel für Münchens Altoberbürgermeister Reiter. Die Regierung von Oberbayern hat ein Disziplinarverfahren gegen den SPD-Mann eingeleitet, berichtet unter anderem der Münchner Merkur. Es bestehe der Verdacht, dass Reiter gegen Vorschriften des Beamtenrechts verstoßen habe.
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3: Das sind die Themen der Lokalnachrichten um 9:30. Neue Silikontechnologie für sichere E-Autos. Gewerkschaft fordert mehr Lohn für Reinigungskräfte. Schönberg plant spektakulären Weltrekordversuch zum Dorffest und Rekordergebnis beim Stadtradeln in Tittmoning. Mehr zu diesen Themen um 9:30.
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1: Heute ist es meistens stark bewölkt und regnerisch, dazu nur 13 bis 22 Grad und windig. Auch der Samstag startet wechselhaft und gerade im Südosten noch mit Regen. Nachmittags ist es dann aber trocken und von Westen her wird es freundlicher. Ab Sonntag dann sonniger und wärmer.
4: Und wir schauen natürlich noch auf die lokalen Wetterwerte und beginnen in Altötting auf dem Kapellplatz 10,2 Grad. Wir gehen nach Mühldorf auf dem Stadtplatz und da sind es genau 9,7 Grad. Und weiter geht's nach Haag und hier sind 9,9 Grad.
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4: Der Verkehrsservice auf Radio ISW und wir schauen auf die Straßenkarte. Nichts los, Sie haben also freie Fahrt. Ich wünsche Ihnen eine gute Fahrt. Kommen Sie gut und sicher an Ihr Ziel.
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4: Guten Morgen. Ja, die zweite Stunde ISC Wecker und wir starten in diese. Gleich gibt es einen Glückwunsch, den wir ausrichten müssen, dürfen, wollen. So heißt es richtig. Das machen wir nämlich herzlich gerne und ich freue mich schon drauf. Es ist ein besonderer Geburtstag heute. Was dahinter steckt, das erfahren Sie gleich. Mein Name ist Thomas Vöckersberger und der Vöcki sagt einen wunderschönen guten Morgen.

0: von Aha.
1: So, jetzt wollen wir jemanden wecken.
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0: Muss ich natürlich erst die Nummer wählen.

0: Das ist eine lange Nummer.
1: Da ist die Wahrscheinlichkeit, dass ich mich jetzt vertippt habe, sehr groß. Hoffen wir natürlich nicht, gell, dass ich mich jetzt da verwählt habe.

Es läutet und läutet und läutet. Keiner geht hin. Jetzt probieren wir es noch zweimal. Na, dann haben wir jetzt leider Pech gehabt. Also wir erreichen leider die Elisabeth nicht. Die wird nämlich heute 59 plus 1. Und ja, die Elisabeth, die wird gegrüßt von den Nachbarn in der Gallenbachstraße. Und die wünschen natürlich viel Glück und sehr viel Gesundheit und dass all die Wünsche in Erfüllung gehen. Und heute Abend wird groß gefeiert und da freuen sich schon alle riesig drauf. Ja, also liebe Elisabeth, ich hätte es probiert, aber es hat nicht geklappt. Trotzdem alles Liebe und Gute zum Geburtstag. Musik.

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0: 7:18. Wunderschönen guten Morgen. Der Start ins Wochenende beginnt natürlich mit dem ISW-Wecker. Heute Nachmittag übrigens nicht Kai Friedrich im Studio. Nein, heute Nachmittag ist Axel Ostrowski für Sie da und startet mit Ihnen ins Wochenende. Ja, die Fußball-WM, die XXL-Weltmeisterschaft ist gestern losgegangen mit einigen Regelneuerungen. Also Einwürfe müssen zum Beispiel jetzt innerhalb 10 Sekunden ausgeführt werden. Ein Wechsel muss auch direkt ausgeführt werden, darf sich keiner mehr Zeit lassen. Sonst gibt es eben kleine Strafen. Und ich denke mir immer wieder, mein Gott, was fällt denen noch alles ein? Es gibt schon 100.000 Regeln im Fußball und die meisten, und das stimmt, 80% der Fußballschauer, die eine Weltmeisterschaft anschauen, wissen nicht mal, was Abseits ist. Ja, und da wollen wir ein bisschen Nachhilfe leisten. Ja, also wie gesagt, zum Klugscheißern. Was ist im Fußball Abseits?
1: Schon gewusst?
2: Was ist Abseits im Fußball?
3: Die Regel soll verhindern, dass Mannschaften ihre Stürmer dauerhaft vor dem gegnerischen Tor parken und dann mit langen Bällen einfach die Verteidiger überspielen können. Abseits ist, wenn ein Spieler sich mit einem Teil von Kopf, Rumpf oder Beinen in der gegnerischen Hälfte des Spielfelds befindet und er damit gleichzeitig näher an der gegnerischen Torauslinie ist als der Ball oder der vorletzte Gegenspieler. Bekommt in dieser Situation jetzt der Spieler den Ball von seinem Mitspieler zugepasst, liegt ein Abseitsvergehen vor. Das Spiel wird unterbrochen und es geht mit einem indirekten Freistoß für die verteidigende Mannschaft weiter.
0: Und jetzt alles klar? Das Schöne ist, es wäre eigentlich ganz einfach, dieses Abseits, wenn es dann nicht die Sonderregeln gäbe, wie passiv und aktiv. Aber so weit gehen wir jetzt nicht. Na. Muss ja wirklich nicht sein. Wunderschönen guten Morgen, Südostbayern. Besser wach werden mit dem ISW-Wecker.
4: Du fragst dich,

0: Boney M. Kalimba de Luna. Ja, gleich ist es soweit, das Wichtigste aus der Region mit Ralf Stenger. Und dann gibt es natürlich auch das Wetter und zum Wochenende hin. Ja, also Samstag, Sonntag wird es auf alle Fälle merklich besser. Den heutigen tristen Tag, den müssen wir einfach noch überstehen oder überleben. Das kriegen wir aber hin, weil wir starten ja schließlich ins Wochenende. So, jetzt schauen wir auf die Uhr. Es ist genau 7 Uhr und 29 Minuten, eine Minute vor halb acht. Das war der falsche Knopf. Da ist der richtige Knopf.
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2: Mit Ralf Stenger, guten Morgen. Der Chemiekonzern Wacker präsentierte vom 9. bis 11. Juni auf der Fachmesse Battery Show in Stuttgart innovative Lösungen für die Elektromobilität. Im Fokus stand ein neu entwickeltes Silikon für Fahrzeugbatterien, das sich bei extremer Hitze in eine schützende Keramikschicht verwandelt. Das Material hält Flammen sowie heiße Gase ab und verschafft Insassen im Ernstfall wertvolle Zeit zum Verlassen des Fahrzeugs. Zudem stellt das Unternehmen neue Vergussmassen vor, die die Kühlung elektronischer Bauteile verbessern und sich durch eine besonders leichte Verarbeitung auszeichnen. Zum Tag der Gebäudereinigung am kommenden Montag fordert die IG Bau deutlich mehr Geld und Anerkennung für die rund 1210 Reinigungskräfte in den Landkreisen Altötting-Mühldorf und Rottal-Inn. Wer in dieser Branche Vollzeit arbeitet, müsste laut Gewerkschaft aktuell rein rechnerisch über 70 Jahre lang arbeiten, um auf eine durchschnittliche Rente zu kommen. Angesichts der drohenden Altersarmut verlangt die IG Bau ein kräftiges Lohnplus in der anstehenden Tarifrunde und fordert die Politik zum Gegensteuern bei der Rentenreform auf. Am letzten Sonntag im Juli wird das traditionelle Dorffest in Schönberg zur Bühne für einen ehrgeizigen Weltrekordversuch. Die Bürger wollen einen mindestens 26 Meter hohen Lattenturm aus unbefestigten Dachlatten errichten. Die Konstruktion wird komplett frei stehen und darf weder verschraubt noch verklebt werden. Damit will sich die Gemeinde den Rekord zurückholen, den Schönberger Bürger bereits im Jahr 1991 aufgestellt hatten und der später überboten wurde. Besucher können den Aufbau des hölzernen Riesen schon Tage vor dem Fest live mitverfolgen. Am Festsonntag selbst warten neben Kulinarik und einem Gewinnspiel ein ganz besonderes Finale. Das Recht, den riesigen Turm am Ende kontrolliert umzuwerfen, wird für den guten Zweck meistbietend versteigert. Die Stadt Tittmoning hat beim diesjährigen Stadtradeln eine neue Bestmarke aufgestellt. Im dreiwöchigen Aktionszeitraum von Mitte Mai bis Anfang Juni traten 189 Radlerinnen und Radler kräftig in die Pedale. In insgesamt 19 Teams legten sie stolze 54.088 Kilometer zurück und sparten damit rund 9 Tonnen CO2 ein. Die verdiente Siegerehrung wird am 25. Juli auf dem Tittmoninger Stadtfest gefeiert. Wer mindestens 50 Kilometer geschafft hat, darf zudem auf einen Gewinn hoffen und wandert automatisch in den Lostopf. Das waren die Lokalnachrichten, nachzulesen auch auf isw.fm. Und damit zum Wetter mit Thomas Vöckersberger.
0: Danke dir, Ralf. Und das Wetter, wir haben es ja vorher schon kurz angesprochen. Ah, ja. Heute eigentlich noch komplett zum Vergessen, denn heute ist es stark bewölkt und immer wieder fällt Regen. Nur selten gibt es mal trockene Abschnitte zu den Alpen hin. Regen jetzt teilweise sogar noch kräftiger. Der Wind frischt tagsüber lebhaft auf und dabei werden Höchstwerte von 15 bis 17 Grad nicht überschritten. Am Samstagvormittag ist es zunächst bewölkt und letzter Regen der Nacht klingt langsam ab. Ab Nachmittag setzt sich dann häufig die Sonne durch und es bleibt trocken. Die Höchstwerte, ja, 22 bis 25 Grad, da wird es deutlich wärmer als zuletzt. Und am Sonntag stellt sich ein Wechsel von Sonnenschein und Quellwolken am Himmel ein. Es bleibt durchwegs trocken, nur über den Bergen besteht ein geringes Schauerrisiko. Die Spanne der Höchstwerte, ja, die liegt dann bei 20 bis 22 Grad, also zumindest besser als wie in den letzten Tagen.
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0: Der Verkehrsservice und die Straßenkarte ist leer, das heißt, Sie haben gute Fahrt zwischen Inhalts und Salzach. Da wünschen wir Ihnen eine sichere Fahrt und kommen Sie gesund an Ihr Ziel.

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1: Die Pfarrei Christ König in Waldkreiburg lädt zu ihrem traditionellen Sommerfest in die Karlsbader Straße ein. Das Festprogramm beginnt morgen Samstag um 15 Uhr mit einer gemütlichen Kaffeerunde und einer großen Auswahl an Kuchen. Und für Unterhaltung ist ebenfalls gesorgt, denn die Lucky Line Dancer begleiten den Nachmittag mit einer Tanzeinlage. Gegen Spätnachmittag um 17 Uhr versammelt sich dann die Gemeinde zu einem gemeinsamen Gottesdienst unter freiem Himmel. Das Wetter müsste passen. Ja, und nach dem geistlichen Impuls öffnet der Grillbetrieb, bei dem der Tag in geselliger Runde ausklingt. Die Veranstalter hoffen auf viele Besucher und gutes Wetter für die Feierlichkeiten. Also trocken schaut ganz gut aus. Eine kulinarische und informative Radtour unter dem Motto Sweet Ride führt am Samstag, den 20. Juni, zu verschiedenen Honigbetrieben in der Region. Die geführte Fahrradtour startet um 10 Uhr direkt vor dem Rathaus in Altötting. Und auf einer Strecke von rund 33 Kilometer erfahren die Teilnehmer viel Wissenswertes über die Bedeutung der Bienen für die Natur und das traditionelle Handwerk der Honigproduktion. Die erste Station der etwa 4- bis 5-stündigen Ausfahrt ist die Bio-Imkerei Richtmann in Töging. Dort steht eine kurze Führung sowie Kostproben auf dem Programm. Zudem besteht eine Einkaufsmöglichkeit vor Ort. Der Rückweg verläuft über Mühldorf, Polling und Tüssling zurück nach Altötting. Und zum Abschluss gewährt Daniel Ehm in ihrem Bienengarten Einblicke in ihre Arbeit, bei der die Mitfahrenden eigene Bienenwachs-Balsam-Dosen herstellen können. Mit Inhalt natürlich. Die Gebühr für die Teilnahme beträgt 35 Euro pro Person, wobei das selbstgemachte Pflegeprodukt bereits im Preis enthalten ist. Ja, am Samstag, ebenfalls den 20. Juni, schlagen die Golfer auf der Anlage von Schloss Guttenburg wieder ab. Das Turnier der Stadt Waldkreiburg bietet sowohl eine 18-Loch- als auch eine 9-Loch-Runde, sodass Profis und Einsteiger gleichermaßen auf ihre Kosten kommen. Das Event bildet zudem den Auftakt zur vierteiligen Waldkreiburg-Tour. Nach dem Sport steht ab 14 Uhr Kaffee und Kuchen bereit, gefolgt von einem gemeinsamen Abendessen mit Musik, Siegerehrung und Tombola. Finanziert wird die Veranstaltung durch regionale Sponsoren und Anmeldungen sind ab sofort direkt beim Golfclub Guttenburg möglich. Ja, in Tittmoding beginnt heute die neue Platzkonzertsaison auf dem Stadtplatz. Der Burghausener Singer-Songwriter Christian Holzapfel alias Chris präsentiert ab 18.30 Uhr Hits aus Rock, Pop, Blues und Country. Am Sonntag folgt um 10 Uhr ein traditionelles Blasmusikkonzert der Musikkapelle Inzing Töring im Vereinsheim Töring. Und bis September sind bei schönem Wetter fast wöchentlich kostenfrei Open-Air-Konzerte an verschiedenen Orten geplant. Soweit die Veranstaltungstipps für die kommenden Tage.

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0: 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Widder.
1: Sie geben heute Vollgas. Ihre Müdigkeit ist wie weggeblasen. Gönnen Sie sich trotzdem mehr Ruhe.
0: Stier.
1: Seien Sie heute besonders freundlich im Umgang mit Ihren Mitmenschen. Jemand versucht Ihnen ein Bein zu stellen.
0: Zwillinge.
1: Sie haben Ihren Rhythmus gefunden. Das macht Sie sehr stabil. Ihre Ausgeglichenheit bewahren Sie mit ausgewogener Ernährung und Sport.
0: Krebs.
1: Einige Menschen tanzen Ihnen auf der Nase herum. Lassen Sie sich das bloß nicht gefallen.
0: Löwe.
1: Wenn man am wenigsten damit rechnet, hält das Schicksal eine Überraschung bereit. Vielleicht steht eine neue Liebe vor der Tür.
0: Jungfrau.
1: Ihre Ideen sind fast schon genial. Vorsicht, jemand möchte Sie aushorchen und am Ende übervorteilen.
0: Waage.
1: Sie können eine heikle Situation zu Ihren Gunsten drehen. Ihre starke Überzeugungskraft macht dies möglich.
0: Skorpion.
1: Eine gesunde Lebensweise zahlt sich jetzt aus. Ihr Körper kann Vitamine und Mineralien besonders gut verwerten.
0: Schütze.
1: In der Liebe geht es bei Ihnen heute leidenschaftlich zu. Lassen Sie sich fallen, ohne den Gedanken immer funktionieren zu müssen.
0: Steinbock.
1: Am Abend wird Ihnen so richtig bewusst, was Sie eigentlich geleistet haben. Lassen Sie den Tag Revue passieren, danach aber auch mal abschalten.
0: Wassermann.
1: Sie wirken auf Ihr Umfeld verunsichert. Warum? Ihr Vorhaben ist gut durchdacht und sollte nicht immer wieder umgestoßen werden.
0: Fische.
1: Schönheit kommt von innen. Sie fühlen sich attraktiv. Das bekommt heute endlich auch Ihre Umwelt mit.

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1: Ich bin Moritz Einzel. Guten Morgen. Die Fußball-Weltmeisterschaft läuft. Zumindest in Mexiko hat der Ball schon gerollt. Am frühen Morgen unserer Zeit gewann Südkorea gegen Tschechien mit 2:1. Zuvor gab es das große Eröffnungsspiel in Mexiko-Stadt. Co-Gastgeber Mexiko besiegte Südafrika mit 2:0 in einer Partie mit gleich 3 roten Karten. Heute Abend steigt mit Kanada der nächste Gastgeber ins Turnier ein. Ab 21 Uhr geht's gegen Bosnien-Herzegowina. Und heute Nacht ab 3 Uhr dann das Team der größten Ausrichternation USA gegen Paraguay. Seit Mitternacht gelten in der EU deutlich schärfere Asylregeln. Die Reform des Systems GEAS ist in Kraft getreten. Unter anderem soll es effizientere Verfahren an den Außengrenzen und mehr Abschiebungen geben. Um die Reform war jahrelang gerungen worden. Das Bahnprojekt Stuttgart 21, das entwickelt sich ja immer mehr zur unendlichen Geschichte von Pleiten, Pech und Pannen. Dazu hat sich jetzt der Vorsitzende des Verkehrsausschusses, der grünen Politiker Al-Wazir, im ZDF geäußert.
2: Dass jetzt daraus Stuttgart 31 wird, das ist geradezu ein Treppenwitz. Es ist richtig, dass die Bahn investiert, aber man sieht an Projekten wie Stuttgart 21, dass man einerseits ins Bestandsnetz viel zu wenig investiert hat in den letzten Jahrzehnten. Und wenn man dann neu gebaut hat, was ja auch nötig und richtig ist, dann hat man solche Projekte wie Stuttgart 21 gemacht, wo im Prinzip ja alle Vorhersagen der Kritiker dieses Projektes im Nachhinein eingetreten sind.
1: Kürzlich kam ja die Meldung, dass Stuttgart 21 unter anderem wegen falsch verlegter Kabel erst frühestens Ende 2031 fertig werden soll. Der Bundestag beschäftigt sich heute in erster Lesung mit der umstrittenen Gesundheitsreform. Gesundheitsministerin Warken will mit den geplanten Maßnahmen rund 16,5 Milliarden Euro einsparen. Auch der Bundesrat berät über das Reformpaket. In der Länderkammer ist Widerstand zu erwarten. Der Eichenprozessionsspinner ist gerade vielerorts in Bayern eine Plage. Zum Beispiel in Nürnberg, da kommen die Fachleute kaum hinterher, die Raupen mit den fiesen Brennhaaren zu bekämpfen. Alle Servicekräfte für den öffentlichen Raum sind in Nürnberg ausgelastet, unter anderem an Spielplätzen und Sportstätten.
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3: Das sind die Themen der Lokalnachrichten um 5:30. Neue Silikontechnologie für sichere E-Autos. Gewerkschaft fordert mehr Lohn für Reinigungskräfte. Schönberg plant spektakulären Weltrekordversuch zum Dorffest und Rekordergebnis beim Stadtradeln in Tittmoning. Mehr zu diesen Themen um 5:30.
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1: Heute ist es meistens stark bewölkt und regnerisch, dazu nur 13 bis 22 Grad und windig. Auch der Samstag startet wechselhaft und gerade im Südosten noch mit Regen. Nachmittags ist es dann aber trocken und von Westen her wird es freundlicher. Ab Sonntag dann sonniger und wärmer.
4: Ja, und wir schauen noch auf Temperaturen aus der Region und gehen nach Simbach am Inn. Da hat es momentan 10,1 Grad. Wir gehen ein bisschen weiter rüber und zwar nach Neuötting auf den Stadtplatz. Da sind es 9,7 Grad. Und schauen wir auch noch in den Landkreis Mühldorf und da gehen wir nach Unterreit. Hier sind es 10,1 Grad.
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4: Der Verkehrsservice und ja, nichts los auf der Straßenkarte zwischen Inhalts und Salzach. Sie haben also Freifahrt. Ich wünsche Ihnen eine gute Fahrt. Kommen Sie gut und sicher an Ihr Ziel.
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Ja, Stunde Nummer 3. Hier ist Seweka. Ja, am Sonntag geht es auch für die deutsche Nationalmannschaft los in die XXL-Fußball-Weltmeisterschaft gegen Curaçao. Und wir wollten mal auf der Straße wissen, und zwar von Ihnen, wie weit kommt denn bei dieser Weltmeisterschaft deutsche Mannschaft? Die Lösung gibt's gleich und natürlich das Kalenderblatt und vieles, vieles mehr. Mein Name ist Thomas Vöckersberger und der Vöcki sagt einen wunderschönen guten Morgen.

0: Hilfe, eine Eselsbrücke aus der Schulzeit.
1: Ich weiß noch diese Illerlech, Isarinnen und so mit der Donau, aber ich weiß ja auch nicht mehr ganz richtig.
2: Nie ohne Seife waschen. Nord, Süd, West, Ost, genau, einmal so rundherum.
3: Ja, ich habe es mit irgendwelchen alltäglichen Dingen verbunden, mit irgendwie in der Freizeit mit Sachen und dadurch dann gemerkt, ja.
4: Trennen nie ist Tee, denn es tut ihm weh.
0: Die einzige Eselsbrücke, die mir einfällt, ist die Übersetzung von englischen Größen in deutsche Größen 14 ist 40.
1: Spickerschreiben.
3: Nee, das ist so lange her.
5: Ja, das sind so die bekanntesten Eselsbrücken, die unseren Hörerinnen und Hörern eingefallen ist. Warum reden wir jetzt über Eselsbrücken? Heute ist, halten Sie sich fest, Tag der Eselsbrücken. Und das ist aber nicht das Einzige. Nein, nein, nein, es gibt auch noch andere Tage. Das erfahren wir aber ein bisschen später in unserem ISW-Kalenderblatt. Aber wir haben uns mal umgehört auf den Straßen. Was sind denn so die bekanntesten Eselsbrücken? Und die Antwort haben Sie jetzt bekommen. Also wie gesagt, denken Sie heute dran. Heute ist Tag der Eselsbrücken. Was es nicht alles gibt, gell? Tag des Bieres, ja okay, Weltmännertag, Weltfrauentag, aber Tag der Eselsbrücken, ja, da fällt mir ein, U2, das ist auch zugleich in München, die U-Bahn, die Richtung Olympiazentrum fährt, um ein bisschen sportlich zu bleiben. Wunderschönen guten Morgen, sagt der Föcki.

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Wir schreiben heute den 12. Juni des Jahres 2026 und wir machen jetzt einen kurzen Blick ins heutige Kalenderblatt. Wenn Sie heute Geburtstag haben, dann sage ich herzlichen Glückwunsch, hochleben lassen. Und Sie haben Geburtstag heute mit einem Mann, da werden Sie jetzt wahrscheinlich sagen, wer ist denn das? Johann August Röbling. Er hat vor 220 Jahren das Licht der Welt gesehen und ist aber leider jetzt schon tot. Also bei 220 Jahren wäre es kein Wunder. Er war ein deutsch-amerikanischer Ingenieur und Brückenbauer und er ist bekannt als Erbauer der Brooklyn Bridge in New York. Ja, und vor 75 Jahren ist geboren Brad Delf. Er war ein US-amerikanischer Musiker und bekannt als Sänger der Rockband Boston. Also mit denen haben sie heute Geburtstag. Dann wollen wir natürlich wissen, wer heute alles Namenstag hat. Und zwar Florinda, Guido, Jolenta, Leo und Mercedes. Also Mercedes oder Mercedes. Ja, und heute ist übrigens nicht nur Tag Eselsbrücken. Nein, heute ist auch der Kein-Fleisch-Tag. Außerdem internationaler Tag gegen Kinderarbeit. Dann ganz was Schönes für Verliebte. Heute ist der Tag der roten Rosen. Und jetzt kommt wieder was Verrücktes. Heute ist außerdem auch noch Tag der Erdnussbutterkekse. Meine Güte, was da alles gibt. Ja, heute übrigens vor 140 Jahren wurde in Bayern Ludwig II. Ins Gefängnis gesteckt. Haben Sie das gewusst? 140 Jahre ist das her. Vor 100 Jahren in Dortmund wird die Kampfbahn Rote Erde eröffnet. Jetzt werden Sie sagen, was ist denn das? Ja, das war das erste Fußballstadion in Dortmund, wo Borussia Dortmund auch gespielt hat. Und das hieß Kampfbahn Rote Erde. Es gibt zum Beispiel auch in Uerdingen die Grotenburg-Kampfbahn. Ja? Vor 80 Jahren in Schleswig-Holstein tritt die vorläufige Landesverfassung in Kraft. Und dann haben wir noch was Interessantes für Sie. Vor 60 Jahren ein Unwetter verwüstete Zell am See und dabei kamen 6 deutsche Urlauber ums Leben, weil sie ertrunken sind. Und vor 45 Jahren, auch schon eine längere Zeit her, da war die Weltpremiere von Indiana Jones, Jäger des verlorenen Schatzes. Und vor 35 Jahren ist der Alki Boris Jelzin, russischer Präsident, geworden. Ja, und das war unser kurzer Blick ins ISW-Kalenderblatt.

0: Ganz ausgespielt. 8:29, kurz vor 8:30.
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2: Mit Ralf Stenger, guten Morgen. Der Chemiekonzern Wacker präsentierte vom 9. bis 11. Juni auf der Fachmesse Battery Show in Stuttgart innovative Lösungen für die Elektromobilität. Im Fokus stand ein neu entwickeltes Silikon für Fahrzeugbatterien, das sich bei extremer Hitze in eine schützende Keramikschicht verwandelt. Das Material hält Flammen sowie heiße Gase ab und verschafft Insassen im Ernstfall wertvolle Zeit zum Verlassen des Fahrzeugs. Zudem stellt das Unternehmen neue Vergussmassen vor, die die Kühlung elektronischer Bauteile verbessern und sich durch eine besonders leichte Verarbeitung auszeichnen. Zum Tag der Gebäudereinigung am kommenden Montag fordert die IG Bau deutlich mehr Geld und Anerkennung für die rund 1210 Reinigungskräfte in den Landkreisen Altötting-Mühldorf und Rottal-Inn. Wer in dieser Branche Vollzeit arbeitet, müsste laut Gewerkschaft aktuell rein rechnerisch über 70 Jahre lang arbeiten, um auf eine durchschnittliche Rente zu kommen. Angesichts der drohenden Altersarmut verlangt die IG Bau ein kräftiges Lohnplus in der anstehenden Tarifrunde und fordert die Politik zum Gegensteuern bei der Rentenreform auf. Am letzten Sonntag im Juli wird das traditionelle Dorffest in Schönberg zur Bühne für einen ehrgeizigen Weltrekordversuch. Die Bürger wollen einen mindestens 26 Meter hohen Lattenturm aus unbefestigten Dachlatten errichten. Die Konstruktion wird komplett frei stehen und darf weder verschraubt noch verklebt werden. Damit will sich die Gemeinde den Rekord zurückholen, den Schönberger Bürger bereits im Jahr 1991 aufgestellt hatten und der später überboten wurde. Besucher können den Aufbau des hölzernen Riesen schon Tage vor dem Fest live mitverfolgen. Am Festsonntag selbst warten neben Kulinarik und einem Gewinnspiel ein ganz besonderes Finale. Das Recht, den riesigen Turm am Ende kontrolliert umzuwerfen, wird für den guten Zweck meistbietend versteigert. Die Stadt Tittmoning hat beim diesjährigen Stadtradeln eine neue Bestmarke aufgestellt. Im dreiwöchigen Aktionszeitraum von Mitte Mai bis Anfang Juni traten 189 Radlerinnen und Radler kräftig in die Pedale. In insgesamt 19 Teams legten sie stolze 54.088 Kilometer zurück und sparten damit rund 9 Tonnen CO2 ein. Die verdiente Siegerehrung wird am 25. Juli auf dem Tittmoninger Stadtfest gefeiert. Wer mindestens 50 Kilometer geschafft hat, darf zudem auf einen Gewinn hoffen und wandert automatisch in den Lostopf. Das waren die Lokalnachrichten, nachzulesen auch auf isw.fm. Und damit zum Wetter mit Thomas Vöckersberger.
0: Danke, Ralf. Ja, heute wird es noch so richtig zähes Wetter. Ich kann es verstehen, wenn heute Ihre Laune nicht so gut ist, denn es ist immer wieder bewölkt und immer wieder fällt Regen. Nur selten gibt es auch trockene Abschnitte und zu den Alpen hin regnet es zeitweise noch kräftiger als wie zum Beispiel jetzt in den Landkreisen Altötting und Mühldorf. Ja, und die Temperaturen heute 15 bis 17 Grad, also ist auch nicht gerade warm. Ja, am Samstagvormittag ist es zunächst bewölkt und letzte Regenschauer gibt es dann, denn am Nachmittag scheint dann häufig die Sonne und es wird auch wärmer als in den letzten Tagen, 22 bis 25 Grad. Ja, und am Sonntag, da gibt es dann einen Wechsel aus Sonnenschein und Wolken am Himmel. Es bleibt aber durchwegs trocken und die Temperaturen 20 bis 22 Grad. Schauen wir auf aktuelle Temperaturen, gehen wir nach Buchbach. Am Marktplatz hat es jetzt 10,1 Grad. Dann gehen wir in den Landkreis Altötting und zwar wir gehen rüber nach Reischach und da sind es genau 9,9 Grad und wir schauen auch noch ganz kurz in den Landkreis Rottal-Inn nach Pfarrkirchen und da sind es genau 10,1 Grad.
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0: Der Verkehrsservice, gute Meldungen von den Straßen zwischen Inalz und Salzach. Nichts los, Sie haben also Freifahrt. Ich wünsche Ihnen eine gute Fahrt und kommen Sie bitte gesund an Ihr Ziel.

0: ich will.
1: Ja, ich will, Andrea Berg. Ja, jetzt haben wir ein kleines Service-Thema für Sie, und zwar so kurz vor, wenn es auf 9 zugeht. Und da gibt es ja das letzte Mal in dieser Woche den ISC-Flohmarkt. Da können Sie dann nach den Nachrichten anrufen. Jetzt können Sie natürlich schon eine WhatsApp-Nachricht schreiben oder eine E-Mail senden. Aber anrufen bitte erst nach den Nachrichten. Ja, heute Kaffee getrunken. Dann haben wir plötzlich Schluck aufgehabt. Dann haben wir gedacht, ja, wo kommt der Schluck auf jetzt her? Und dann habe ich mir gedacht, was könnte man jetzt am besten machen, dass der Schluck aufhört? Da gibt es ja so einige bestimmte Regeln. Wie heißt es immer? Denken Sie an drei Blätter, die, ja, wenn man das auf Bayerisch so sagen will. Aber hilft es wirklich? Was hilft gegen Schluck auf?
2: Schon gewusst?
3: Was hilft gegen Schluck auf?
4: Ein Glas Wasser trinken oder erschreckt werden. Diese Tipps kennt wahrscheinlich jeder und sie funktionieren mal mehr, mal weniger gut. Das Ziel ist eigentlich immer dasselbe, die betroffene Person soll abgelenkt werden und genauso klappt's auch. Durch die Ablenkung entspannt sich die Atmung, dadurch beruhigt sich das Zwerchfell und der Schluck auf verschwindet.

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0: 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Widder.
1: Sie geben heute Vollgas. Ihre Müdigkeit ist wie weggeblasen. Gönnen Sie sich trotzdem mehr Ruhe.
0: Stier.
1: Seien Sie heute besonders freundlich im Umgang mit Ihren Mitmenschen. Jemand versucht Ihnen ein Bein zu stellen.
0: Zwillinge.
1: Sie haben Ihren Rhythmus gefunden. Das macht Sie sehr stabil. Ihre Ausgeglichenheit bewahren Sie mit ausgewogener Ernährung und Sport.
0: Krebs.
1: Einige Menschen tanzen Ihnen auf der Nase herum. Lassen Sie sich das bloß nicht gefallen.
0: Löwe.
1: Wenn man am wenigsten damit rechnet, hält das Schicksal eine Überraschung bereit. Vielleicht steht eine neue Liebe vor der Tür.
0: Jungfrau.
1: Ihre Ideen sind fast schon genial. Vorsicht, jemand möchte Sie aushorchen und am Ende übervorteilen.
0: Waage.
1: Sie können eine heikle Situation zu Ihren Gunsten drehen. Ihre starke Überzeugungskraft macht dies möglich.
0: Skorpion.
1: Eine gesunde Lebensweise zahlt sich jetzt aus. Ihr Körper kann Vitamine und Mineralien besonders gut verwerten.
0: Schütze.
1: In der Liebe geht es bei Ihnen heute leidenschaftlich zu. Lassen Sie sich fallen, ohne den Gedanken immer funktionieren zu müssen.
0: Steinbock.
1: Am Abend wird Ihnen so richtig bewusst, was Sie eigentlich geleistet haben. Lassen Sie den Tag Revue passieren, danach aber auch mal abschalten.
0: Wassermann.
1: Sie wirken auf Ihr Umfeld verunsichert. Warum? Ihr Vorhaben ist gut durchdacht und sollte nicht immer wieder umgestoßen werden.
0: Fische.
1: Schönheit kommt von innen. Sie fühlen sich attraktiv. Das bekommt heute endlich auch Ihre Umwelt mit.

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1: Ich bin Moritz Einzel. Guten Morgen. Die Fußball-WM läuft. Der Ball ist zumindest in Mexiko schon gerollt und es sind die ersten Tore gefallen. Am frühen Morgen unserer Zeit gewann Südkorea gegen Tschechien mit 2:1. Zuvor besiegte Co-Gastgeber Mexiko im Eröffnungsspiel Südafrika mit 2:0. Heute Abend und in der Nacht steigen dann die anderen beiden Gastgeber ins Turnier ein. Kanada trifft um 21 Uhr auf Bosnien-Herzegowina und dann heute Nacht um 3 ist Anstoß beim ersten Spiel der Mannschaft der zentralen WM-Ausrichternation USA gegen Paraguay. Die Gesundheitsreform der schwarz-roten Koalition ist heute in erster Lesung Thema im Bundestag. Auch der Bundesrat beschäftigt sich damit und der derzeitige Chef der Länderkammer, Bremens Bürgermeister Bovenschulte, hat dem ZDF deutlich gemacht, dass es da viel Widerstand gibt.
2: So wie der Gesetzentwurf jetzt aussieht, würden die Defizite der Krankenhäuser, der kommunalen, aber auch der frei gemeinnützigen Krankenhäuser deutlich nach oben gehen. Mhm. Und wer hat was davon, wenn flächendeckend Krankenhäuser in Schieflage geraten, möglicherweise Insolvenz anmelden müssen, haben die Kommunen nichts davon und vor allen Dingen auch die Patientinnen und Patienten vor Ort.
1: Ziel von Gesundheitsministerin Warken ist es, die gesetzlichen Krankenkassen im kommenden Jahr um mehr als 16 Milliarden Euro zu entlasten. Asylreform in der Europäischen Union. Die neuen Regeln sind seit heute in Kraft. Vorgesehen sind effizientere Verfahren an den Außengrenzen. Das bedeutet, dass es auch an deutschen Flughäfen Asylgrenzverfahren geben wird. Außerdem sind sogenannte Return-Hubs in Drittstaaten geplant. SpaceX feiert den größten Börsengang der Geschichte. Das Weltraumunternehmen von Elon Musk hat den Verkauf von rund 556 Millionen Aktien zum Ausgabepreis von $135 bestätigt. Damit nimmt SpaceX rund 75 Milliarden Dollar ein. Mit dem Börsengang wird Musk der erste Billionär. Für das neue Förderprogramm für Elektroautos sind in den ersten 3 Wochen schon mehr als 50.000 Anträge eingegangen. Das hat Umweltminister Schneider gesagt. Die neue Förderung für Elektroautos wirke, so der SPD-Politiker. Der staatliche Zuschuss kann bis zu 6.000 Euro betragen.
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3: Schon gewusst?
4: Was hilft gegen Schluckauf?
5: Ein Glas.

0: Das sind die Themen der Lokalnachrichten um halb. Schwerer Frontalunfall auf der B299 fordert zwei Verletzte. Krise bei Wacker Chemie trifft regionale Dienstleister. Parksituation und Zukunftsprognose im Fokus der Aschauer Gemeindepolitik und kostenloses Freiluftkino in Burghausen. Mehr zu diesen Themen um halb.
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2: Heute fällt Regen und Nieselregen im Freistaat. Nur selten lockern die Wolken etwas auf. Die Temperaturen erreichen 13 bis 18 Grad. Von morgen bis Dienstag erwartet uns ein Mix aus Wolken und Sonne. Einzelne Schauer und Gewitter entstehen am ehesten am Sonntag.
3: Ja, und dann schauen wir natürlich noch auf lokale Wetterwerte und schauen nach Taufkirchen an der Vils. Da sind es genau 10,1 Grad. Wir gehen dann ein bisschen rüber in den Landkreis Rottal-Inn und da schauen wir nach Eckenfelden. Am Stadtplatz sind es genau 9,9 Grad. Und in den Landkreis Altötting schauen wir noch nach Burghausen zur weltlängsten Burg. Da sind es 10,1 Grad.
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3: Da haben wir gute Nachrichten für Sie. Keine Verkehrsstörungen zwischen Inalz und Salzach. Ich wünsche Ihnen eine gute Fahrt.
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3: Der ISW Flohmarkt. Ihre Angebote sind gefragt. Sie können jetzt anrufen bis 9:30 Uhr und dann gibt es die große Zusammenfassung. Und der Völki sagt einen schönen Vormittag.

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1: Musik natürlich aus unserer Heimat und Eva Lugginger, da grüßen wir auch ganz schön. Ich weiß zufällig, die hört gerade zu. Hallo Eva, schöne Grüße an dich und natürlich auch an den Stefan. So, unser erstes Angebot. Es werden verkauft Pirelli Autoreifen, das sind Sommerreifen, P0 235-50 R19 99W. Und da sind noch 7 mm Profil drauf. Und die ist reine Verhandlungsbasis, also müssen selber verhandeln. Und die Telefonnummer ist eine ganz leichte: 08671 958 888. So, ich wiederhole nochmal: 08671 958 888. Unser erstes Angebot für heute.

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0: Machen wir das nächste Angebot? Haben Sie Lust drauf? Ja, ich auf alle Fälle. Also machen wir das nächste Angebot. Ja, es ist Wahnsinn. Also heute geht irgendwie alles schief, auch technisch gesehen. Jetzt ist nur der Computer abgestürzt. Nein, da ist er wieder. Gott sei Dank. Ja, dann machen wir auch den Jingle dazu. Oder? Ja.
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0: Ja, da hätten wir 6 schöne, stabile, weiße Gartenstühle, ein Klappliegestuhl in weiß und ein Klappstuhl in weiß, Umstände halber zu verkaufen, also im besten Zustand. Das kann ich Ihnen auf alle Fälle versprechen. Und die Telefonnummer hierfür wäre die 0152 286 36992. Also, ich wiederhole nochmal die Nummer 0152 286 36992. Ja, und dann machen wir gleich noch ein Angebot. Heute ist nämlich reichlich da. Wir hätten ein E-Bike für Sie, und zwar der Marke Cube. Shimano Kettenschaltung, die Rahmenhöhe wäre 54, es ist ein Tiefeneinstieg, Scheckheft gepflegt, also das heißt, da wurde regelmäßig auch Kundendienst gemacht, sind schweineteuer, diese Radl, und zwar, glaube so an die 3000 Euro, und das ist jetzt ein 2015er Radl, und die Verhandlungsbasis wäre 999 Euro, da können Sie ja dann noch nachfragen, wie das genau ausschaut, und weitere Informationen holen. Und zwar in Dorfen unter 08081 2894. Ich wiederhole die Nummer 08081 2894. Ja, und das nächste Angebot gibt's gleich hier auf Radio ISW.

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1: Ja, irgendwie ist heute der Wurm drin. Aber es geht weiter mit unserem nächsten Angebot. Wir hätten einen, ja, der ist nur 3 Kilometer gefahren, muss man dazu sagen. Ein E-Scooter aus dem Jahre 2015. Entschuldigung, hat nur Garantie bis 2027. Also wie gesagt, der ist niegelnagelneu. 170 Euro wird veranschlagt, ist von einem großen Elektromarkt gekauft worden, mit allem drum und dran natürlich, komplette Beleuchtung, sogar Blinker ist mit dabei. Und wenn Sie da Interesse haben, also wie gesagt, er ist erst 3 Kilometer gelaufen und hat noch Garantie bis 2027. Und die Telefonnummer hierfür wäre die 0152 059 63 415. Ich wiederhole die Nummer 0152 059 63 415.

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1: Mit Ralf Stenger, guten Morgen. Der Chemiekonzern Wacker präsentierte vom 9. bis 11. Juni auf der Fachmesse Battery Show in Stuttgart innovative Lösungen für die Elektromobilität. Im Fokus stand ein neu entwickeltes Silikon für Fahrzeugbatterien, das sich bei extremer Hitze in eine schützende Keramikschicht verwandelt. Das Material hält Flammen sowie heiße Gase ab und verschafft Insassen im Ernstfall wertvolle Zeit zum Verlassen des Fahrzeugs. Zudem stellt das Unternehmen neue Vergussmassen vor, die die Kühlung elektronischer Bauteile verbessern und sich durch eine besonders leichte Verarbeitung auszeichnen. Zum Tag der Gebäudereinigung am kommenden Montag fordert die IG Bau deutlich mehr Geld und Anerkennung für die rund 1210 Reinigungskräfte in den Landkreisen Altötting-Mühldorf und Rottal-Inn. Wer in dieser Branche Vollzeit arbeitet, müsste laut Gewerkschaft aktuell rein rechnerisch über 70 Jahre lang arbeiten, um auf eine durchschnittliche Rente zu kommen. Angesichts der drohenden Altersarmut verlangt die IG Bau ein kräftiges Lohnplus in der anstehenden Tarifrunde und fordert die Politik zum Gegensteuern bei der Rentenreform auf. Am letzten Sonntag im Juli wird das traditionelle Dorffest in Schönberg zur Bühne für einen ehrgeizigen Weltrekordversuch. Die Bürger wollen einen mindestens 26 Meter hohen Lattenturm aus unbefestigten Dachlatten errichten. Die Konstruktion wird komplett frei stehen und darf weder verschraubt noch verklebt werden. Damit will sich die Gemeinde den Rekord zurückholen, den Schönberger Bürger bereits im Jahr 1991 aufgestellt hatten und der später überboten wurde. Besucher können den Aufbau des hölzernen Riesen schon Tage vor dem Fest live mitverfolgen. Am Festsonntag selbst warten neben Kulinarik und einem Gewinnspiel ein ganz besonderes Finale. Das Recht, den riesigen Turm am Ende kontrolliert umzuwerfen, wird für den guten Zweck meistbietend versteigert. Die Stadt Tittmoning hat beim diesjährigen Stadtradeln eine neue Bestmarke aufgestellt. Im dreiwöchigen Aktionszeitraum von Mitte Mai bis Anfang Juni traten 189 Radlerinnen und Radler kräftig in die Pedale. In insgesamt 19 Teams legten sie stolze 54.088 Kilometer zurück und sparten damit rund 9 Tonnen CO2 ein. Die verdiente Siegerehrung wird am 25. Juli auf dem Tittmoninger Stadtfest gefeiert. Wer mindestens 50 Kilometer geschafft hat, darf zudem auf einen Gewinn hoffen und wandert automatisch in den Lostopf. Das waren die Lokalnachrichten, nachzulesen auch auf isw.fm und damit zum Wetter mit Thomas Vöckersberger.
2: Dankeschön, Ralf, an diesem Chaos-Freitag. Aber kriegen wir schon einen Griff, würde ich vorschlagen. Gell? Schauen wir aufs Wetter. Ja, heute ist es eben Chaos. Ein Chaos-Tag, auch wettertechnisch, also nicht unbedingt das Beste. Es fällt auch noch Regen, nur selten gibt es trockene Abschnitte. Zu den Alpen hin regnet es zeitweise sogar noch kräftiger. Der Wind frischt tagsüber lebhaft auf. Dabei werden Höchstwerte von 15 bis 17 Grad erreicht. Und am Samstagvormittag ist es zunächst bewölkt und der letzte Regen der Nacht klingt langsam ab. Am Nachmittag setzt sich dann häufig die Sonne durch und die Temperaturen steigen auch auf 22 bis 25 Grad. Das ist der wärmste Tag an diesem Wochenende. Und am Sonntag, ja, da gibt es dann einen Wechsel von Sonnenschein und Quellwolken. Es bleibt aber durchwegs trocken bei 20 bis 22 Grad.
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2: Der Verkehrsservice und gute Meldungen. Nichts los auf den Straßen zwischen Innerholz und Salzach. Sie haben also Freifahrt. Ich wünsche Ihnen eine gute Fahrt. Kommen Sie gut und gesund an Ihr Ziel.

0: Beim Studio wird heute regelrecht randaliert. Das ist Wahnsinn. Na gut, hier kommt die Flohmarkt-Zusammenfassung.
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0: Ja, die Zusammenfassung für den heutigen Freitag. Wir haben heute folgende Angebote für Sie gehabt. Und zwar verkauft werden Pirelli Sommerreifen, also Autoreifen P-Zero 235-50 R1999W. Es sind noch 7 mm Profil drauf, also so jede Menge. Und die Telefonnummer gäbe es dann für nähere Informationen und auch der Preis natürlich unter der 08671 958 888. Ich wiederhole 08671 958 888. Ja, 6 schöne, stabile, weiße Gartenstühle gibt es im Angebot. Ein Klappliegestuhl und ein Klappstuhl. Alles in weiß gehalten. Umstände halber wird es verkauft und da müssen Sie auch mit dem Preis verhandeln. Die Telefonnummer hierfür wäre die 0152 286 369 92. 0152 286 369 92. Wir hätten ein E-Bike der Marke Cube, Shimano Kettenschaltung, Rahmenhöhe 54 cm, ist ein Tiefeinsteiger, Checkheft gepflegt und die Verhandlungsbasis für dieses Toprad kostet nochmal mehrere tausend Euro, wäre 999 Euro und die Telefonnummer hierfür wäre in Dorfen die 08081 2894. 08081 2894. Einen E-Scooter hätten wir für Sie und der hat noch Garantie. Bis 2027 ist erst 3 Kilometer gelaufen. Er ist also wie neu. 170 Euro wäre der Preis und die Telefonnummer hierfür wäre die 0152 059 63415. 0152 059 63415. Soweit die Flohmarkt-Zusammenfassung für den heutigen Freitag.

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1: Ich bin Moritz Einzel. Schnellere Asylverfahren, mehr Abschiebungen, mehr Solidarität in Europa. Das sind die Ziele der EU-Asylreform, die heute in Kraft getreten ist. Vorgesehen sind effizientere Verfahren an den Außengrenzen der Europäischen Union. Was das für die Grenzkontrollen in Deutschland bedeuten könnte, hat Innenminister Dobrindt im ZDF-Interview erklärt.
2: Wir werden jetzt sehen, wie GIAS anläuft. Wenn GIAS funktionsfähig ist, die Zahlen zurückgehen. Wenn an den Außengrenzen der Schutz funktioniert, dann ist auch sukzessive ein Fall der Binnengrenzkontrollen möglich.
1: Vorgesehen sind auch sogenannte Return-Hubs in Drittstaaten. Deutschland sei dazu in Gesprächen mit Ländern, die in Frage kommen, so Dobrindt. Der Bundesrat berät heute über einen besseren Schutz von Betroffenen vor häuslicher Gewalt. Die Neuregelung sieht vor, dass Gerichte Täter dazu verpflichten können, eine elektronische Fußfessel zu tragen. Außerdem entscheidet die Länderkammer über die Apothekenreform und die Senkung der Luftverkehrssteuer. Für das neue Förderprogramm für Elektroautos sind in den ersten 3 Wochen schon mehr als 50.000 Anträge eingegangen. Diese Zahl hat Bundesumweltminister Schneider genannt. Der SPD-Politiker sagte, die neue Förderung für E-Autos wirke. Die meisten Anträge würden für vollelektrische Autos gestellt. Die Höhe des staatlichen Zuschusses kann bis zu 6.000 Euro betragen. Die IG Metall hat Beschäftigte der Stahlindustrie für heute zu Demonstrationen aufgerufen. In Berlin gibt es einen Protestzug vom Brandenburger Tor zum Bundeswirtschaftsministerium. Die Aktion steht unter dem Motto Stahl hat Zukunft bei uns. Die Stahlbranche steht in Deutschland wegen hoher Energiepreise stark unter Druck. Die Fußball-WM in den USA, Mexiko und Kanada ist losgegangen. Im Aztekenstadion von Mexiko-Stadt gab es am Abend eine bunte Eröffnungsshow mit den Musikstars Shakira und Burna Boy. Anschließend gewann Mexiko das Eröffnungsspiel gegen Südafrika mit 2:0. Und im zweiten Spiel des Weltturniers besiegte Südkorea am frühen Morgen unserer Zeit Tschechien mit 2:1.
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3: Das sind die Themen der Lokalnachrichten um 5:30. Schwerer Frontalunfall auf der B299 fordert 2 Verletzte. Krise bei Wacker Chemie trifft regionale Dienstleister. Parksituation und Zukunftsprognose im Fokus der Aschauer Gemeindepolitik und kostenloses Freiluftkino in Burghausen. Mehr zu diesen Themen um 5:30.
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1: Heute fällt Regen und Nieselregen im Freistaat. Nur selten lockern die Wolken etwas auf. Die Temperaturen erreichen 13 bis 18 Grad. Von morgen bis Dienstag erwartet uns ein Mix aus Wolken und Sonne. Einzelne Schauer und Gewitter entstehen am ehesten am Sonntag.
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1: Mit Ralf Stenger, guten Morgen. Der Chemiekonzern Wacker präsentierte vom 9. bis 11. Juni auf der Fachmesse Battery Show in Stuttgart innovative Lösungen für die Elektromobilität. Im Fokus stand ein neu entwickeltes Silikon für Fahrzeugbatterien, das sich bei extremer Hitze in eine schützende Keramikschicht verwandelt. Das Material hält Flammen sowie heiße Gase ab und verschafft Insassen im Ernstfall wertvolle Zeit zum Verlassen des Fahrzeugs. Zudem stellt das Unternehmen neue Vergussmassen vor, die die Kühlung elektronischer Bauteile verbessern und sich durch eine besonders leichte Verarbeitung auszeichnen. Zum Tag der Gebäudereinigung am kommenden Montag fordert die IG Bau deutlich mehr Geld und Anerkennung für die rund 1210 Reinigungskräfte in den Landkreisen Altötting-Mühldorf und Rottal-Inn. Wer in dieser Branche Vollzeit arbeitet, müsste laut Gewerkschaft aktuell rein rechnerisch über 70 Jahre lang arbeiten, um auf eine durchschnittliche Rente zu kommen. Angesichts der drohenden Altersarmut verlangt die IG Bau ein kräftiges Lohnplus in der anstehenden Tarifrunde und fordert die Politik zum Gegensteuern bei der Rentenreform auf. Am letzten Sonntag im Juli wird das traditionelle Dorffest in Schönberg zur Bühne für einen ehrgeizigen Weltrekordversuch. Die Bürger wollen einen mindestens 26 Meter hohen Lattenturm aus unbefestigten Dachlatten errichten. Die Konstruktion wird komplett frei stehen und darf weder verschraubt noch verklebt werden. Damit will sich die Gemeinde den Rekord zurückholen, den Schönberger Bürger bereits im Jahr 1991 aufgestellt hatten und der später überboten wurde. Besucher können den Aufbau des hölzernen Riesen schon Tage vor dem Fest live mitverfolgen. Am Festsonntag selbst warten neben Kulinarik und einem Gewinnspiel ein ganz besonderes Finale. Das Recht, den riesigen Turm am Ende kontrolliert umzuwerfen, wird für den guten Zweck meistbietend versteigert. Die Stadt Tittmoning hat beim diesjährigen Stadtradeln eine neue Bestmarke aufgestellt. Im dreiwöchigen Aktionszeitraum von Mitte Mai bis Anfang Juni traten 189 Radlerinnen und Radler kräftig in die Pedale. In insgesamt 19 Teams legten sie stolze 54.088 Kilometer zurück und sparten damit rund 9 Tonnen CO2 ein. Die verdiente Siegerehrung wird am 25. Juli auf dem Tittmoninger Stadtfest gefeiert. Wer mindestens 50 Kilometer geschafft hat, darf zudem auf einen Gewinn hoffen und wandert automatisch in den Lostopf. Das waren die Lokalnachrichten, nachzulesen auch auf isw.fm und damit zum Wetter mit Thomas Vöckersberger.
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3: Heute fällt Regen und Nieselregen im Freistaat, nur selten lockern die Wolken etwas auf. Die Temperaturen erreichen 13 bis 18 Grad. Von morgen bis Dienstag erwartet uns ein Mix aus Wolken und Sonne. Einzelne Schauer und Gewitter entstehen am ehesten am Sonntag.
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2: Ich bin Moritz Einzel. Die EU-Asylreform ist in Kraft getreten und Bundesinnenminister Dobrindt ist zufrieden. Vorgesehen ist ja vor allem mehr Ordnung an den Außengrenzen, auch mit Migrationszentren an den großen deutschen Flughäfen. Dobrindt im ZDF.
3: Wir haben immer vom Schutz an den Außengrenzen gesprochen. Der wird jetzt deutlich gehärtet und dazu gehören diese schnellen Verfahren, die wir an den Außengrenzen etablieren. Etwas, was lange gewollt ist, jetzt endlich Realität wird.
2: Dobrindt hofft außerdem bis Jahresende auf eine erste Vereinbarung mit einem Nicht-EU-Land über sogenannte Return-Hubs für Migranten. Wegen eines Polizeieinsatzes am Hamburger Flughafen ist der Sicherheitsbereich des Airports geräumt worden. Alle Passagiere hätten den Bereich hinter den Sicherheitskontrollen verlassen müssen, sagte ein Sprecher der Bundespolizei. Auch bereits in den Maschinen sitzende Passagiere mussten demnach wieder aussteigen. Das Sparpaket von Gesundheitsministerin Warken für die gesetzlichen Krankenkassen ist im Bundestag debattiert worden. Warken will mehr als 16 Milliarden Euro einsparen.
4: Mit dem Gesetz wollen wir verhindern, dass die Beitragssätze immer weiter steigen. Und es ist ja kein Selbstzweck. Wir wollen die Bürger entlasten und wir wollen, dass die Unternehmen mehr Planungssicherheit haben, statt von immer weiter steigenden Sozialbeiträgen ausgebremst zu werden.
2: Rednerinnen und Redner der Opposition kritisierten die Pläne als Rundum-Kahlschlag- und Kettensägenreform. Die vielbefahrene Autobahn A3 wird zwischen Deggendorf und Hengersberg an diesem und dem darauf folgenden Wochenende für den Verkehr gesperrt. Grund ist die Sanierung einer Donaubrücke. Wie die Stadt Deggendorf mitgeteilt hat, werden die Autofahrer umgeleitet, auch durch die Außenbezirke der Stadt. In Ecuador soll Bier während der Fußball-WM günstiger werden. Präsident Noboa hat angekündigt, die sogenannte Sondergenusssteuer vorübergehend auszusetzen. Der Bierpreis in dem südamerikanischen Land soll um mehr als 20% sinken. Ecuador ist der dritte WM-Gruppengegner der deutschen Mannschaft, die jetzt aber erst mal am Sonntag gegen Curaçao ins Turnier startet. Heute fällt Regen und Nieselregen im Freistaat. Nur selten lockern die Wolken etwas auf. Die Temperaturen erreichen 13 bis 18 Grad. Von morgen bis Dienstag erwartet uns ein Mix aus Wolken und Sonne. Einzelne Schauer und Gewitter entstehen am ehesten am Sonntag.
5: Ja, und dann haben wir natürlich noch lokale Werte für Sie. Und wir schauen da zum Beispiel nach Teising, da sind es jetzt 11,1 Grad. Dann gehen wir nach Ampfing, da waren wir heute noch gar nicht, und zwar am Industriemuseum, da sind es 10,8 Grad. Und dann haben wir noch einen Wert, und zwar aus Gars am Inn. Ja, das ist auch mal ein schöner Wert, da sind es genau 11 Grad. Egal, wo Sie unterwegs sind, es ist nicht das schönste Wetter, aber man hält's aus.
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5: So, und jetzt schauen wir auf die Straßenkarte. Da ist nichts los. Sie haben freie Fahrt. Ich wünsche Ihnen eine gute Fahrt. Kommen Sie gut, gesund an Ihr Ziel.
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5: Ja, und gleich natürlich mit den aktuellen Veranstaltungstipps für die nächsten Tage und natürlich das WM-Telegramm. Seit gestern läuft es ja, die XXXXXXXL-Weltmeisterschaft in Kanada, USA und Mexiko. Und der Vöcki sagt, wunderschöne Mittagszeit.

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1: Die Pfarrei Christ König in Waldkreiburg lädt zu ihrem traditionellen Sommerfest in die Karlsbader Straße ein. Das Festprogramm beginnt morgen Samstag um 15 Uhr mit einer gemütlichen Kaffeerunde und einer großen Auswahl an Kuchen. Und für Unterhaltung ist ebenfalls gesorgt, denn die Lucky Line Dancer begleiten den Nachmittag mit einer Tanzeinlage. Gegen Spätnachmittag um 17 Uhr versammelt sich dann die Gemeinde zu einem gemeinsamen Gottesdienst unter freiem Himmel. Das Wetter müsste passen. Ja, und nach dem geistlichen Impuls öffnet der Grillbetrieb, bei dem der Tag in geselliger Runde ausklingt. Die Veranstalter hoffen auf viele Besucher und gutes Wetter für die Feierlichkeiten. Also trocken schaut ganz gut aus. Eine kulinarische und informative Radtour unter dem Motto Sweet Ride führt am Samstag, den 20. Juni, zu verschiedenen Honigbetrieben in der Region. Die geführte Fahrradtour startet um 10 Uhr direkt vor dem Rathaus in Altötting. Und auf einer Strecke von rund 33 Kilometer erfahren die Teilnehmer viel Wissenswertes über die Bedeutung der Bienen für die Natur und das traditionelle Handwerk der Honigproduktion. Die erste Station der etwa 4- bis 5-stündigen Ausfahrt ist die Bio-Imkerei Richtmann in Töging. Dort steht eine kurze Führung sowie Kostproben auf dem Programm. Zudem besteht eine Einkaufsmöglichkeit vor Ort. Der Rückweg verläuft über Mühldorf, Polling und Tüssling zurück nach Altötting. Und zum Abschluss gewährt Daniel Ehm in ihrem Bienengarten Einblicke in ihre Arbeit, bei der die Mitfahrenden eigene Bienenwachs-Balsam-Dosen herstellen können. Mit Inhalt natürlich. Die Gebühr für die Teilnahme beträgt 35 Euro pro Person, wobei das selbstgemachte Pflegeprodukt bereits im Preis enthalten ist. Am Samstag, ebenfalls den 20. Juni, schlagen die Golfer auf der Anlage von Schloss Guttenburg wieder ab. Das Turnier der Stadt Waldkreiburg bietet sowohl eine 18-Loch- als auch eine 9-Loch-Runde, sodass Profis und Einsteiger gleichermaßen auf ihre Kosten kommen. Das Event bildet zudem den Auftakt zur vierteiligen Waldkreiburg-Tour. Nach dem Sport steht ab 14 Uhr Kaffee und Kuchen bereit, gefolgt von einem gemeinsamen Abendessen mit Musik, Siegerehrung und Tombola. Finanziert wird die Veranstaltung durch regionale Sponsoren und Anmeldungen sind ab sofort direkt beim Golfclub Guttenburg möglich. Ja, in Tittmoning beginnt heute die neue Platzkonzertsaison auf dem Stadtplatz. Der Burghausener Singer-Songwriter Christian Holzapfel alias Chris präsentiert ab 18.30 Uhr Hits aus Rock, Pop, Blues und Country. Am Sonntag folgt um 10 Uhr ein traditionelles Blasmusikkonzert der Musikkapelle Inzing-Töring im Vereinsheim Töring. Und bis September sind bei schönem Wetter fast wöchentlich kostenfrei Open-Air-Konzerte an verschiedenen Orten geplant. Soweit die Veranstaltungstipps für die kommenden Tage.

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Weil du ein Träumer bist. Ja, das passt irgendwie zum Thema wunderbar. Träumer dürfen sie nämlich nicht sein, wenn sie Österreich-Fans sind, also vom Team Austria bei der Fußball-Weltmeisterschaft, denn da müssen sie ganz schön früh aufstehen. Also da dürfen sie nicht träumen, denn die Gruppenspiele spielt Österreich entweder um 4 Uhr in der Nacht oder um 6 Uhr in der Früh. Also entweder sie sind gerade ins Bett gegangen oder müssen schon wieder aufstehen, so wie ich, weil um 6 die Sendung losgeht, oder um 6 dann sind sie vielleicht schon in der Arbeit oder müssen in die Arbeit. Also die Österreicher, die haben da wirklich Pech gehabt. Jetzt ist sie losgegangen, die XXL Fußball-Weltmeisterschaft in Mexiko, in den USA und in Kanada. Und gestern war Mexiko der Spielort, zum einen das Aztekenstadion mit dem Eröffnungsspiel, und darüber reden wir gleich im Sporttelegramm.

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1: 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Hier ist das Sporttelegramm.
2: Fußball, die WM in den USA, Kanada und Mexiko ist feierlich eröffnet worden. Das Auftaktspiel gewann Co-Gastgeber Mexiko im Aztekenstadion von Mexiko-Stadt mit 2:0 gegen Südafrika. Insgesamt dreimal gab es rote Karten. Heute spielen dann die weiteren Gastgeber. Kanada trifft auf Bosnien-Herzegowina. Los geht's um 21 Uhr unserer Zeit. Und die USA müssen in der Nacht unserer Zeit gegen Paraguay ran. Der von den USA abgewiesene Schiedsrichter Omar Atan darf den UEFA Supercup leiten. Die UEFA hat den Somalier für das Spiel zwischen Paris Saint-Germain und Aston Villa im August in Salzburg nominiert. Atan durfte bei der WM nicht in die USA einreisen. Jetzt ist es offiziell, Star-Trainer José Mourinho kehrt zu Real Madrid zurück. Das teilten die Königlichen mit. Der Portugiese trainierte Real bereits zwischen 2010 und 2013. Zuletzt arbeitete The Special One bei Benfica Lissabon. Und Basketball, heute beginnt die Finalserie in der BBL zwischen Titelverteidiger FC Bayern und Alba Berlin. Spiel 1 in der Best-of-5-Serie startet heute in München um 20.30 Uhr. Spiel 2 folgt schon am Sonntag. Und das war der Sport mit Fabian Schaffer.
1: Danke dir, Fabian. Und wir müssen noch ein WM-Spiel natürlich nachreichen. In der Nacht heute um 4 Uhr in der Früh spielte ja Südkorea heute, ja genau, gegen Tschechien, und dieses Spiel endet mit 2:1 für Südkorea.

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Der Mittag auf Radio ISWM. Was erwartet Sie noch? Natürlich die Wirtschaftsinformationen. Die gibt's, den aktuellen Polizeibericht mit Ralf Stenger. Und wir schauen natürlich auch noch auf das eine oder andere, was an diesem Wochenende so geboten sein wird. Und wir schauen auf den Nachmittag. Was ist heute geboten bei Axel Ostrowski? Der unterhält Sie heute ab 15 Uhr.

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1: Ich bin Moritz Einzel. Am Hamburger Flughafen ist der Sicherheitsbereich wegen eines Polizeieinsatzes geräumt worden. Alle Passagiere, die schon durch die Sicherheitskontrolle durch waren oder bereits im Flugzeug saßen, mussten wieder raus, so ein Polizeisprecher. Betroffen von der Sperrung ist nur der Sicherheitsbereich. Die Flüge verspäten sich aktuell wohl um mehrere Stunden. Deutschland verhandelt mit Nicht-EU-Ländern über sogenannte Return-Hubs, sagt Bundesinnenminister Dobrindt. Es geht um Rückkehrzentren für Migranten, die nicht bleiben können, aber auch nicht regulär in ihre Heimatländer abgeschoben werden können. Dobrindt im ZDF.
2: Wir führen Gespräche mit unterschiedlichen Ländern, aber wir veröffentlichen jetzt nicht, welche Länder das sind und wo wir es für wahrscheinlich halten. Ich gehe aber davon aus, dass wir bis zum Ende dieses Jahres eine Vereinbarung auch haben, die wir dann umsetzen können. Aber nochmal, danach muss erst so ein Return-Hub aufgebaut werden nach der Vereinbarung. Auch das dauert noch.
1: Die sogenannten Return-Hubs sind Bestandteil der neuen EU-Asylregeln, die heute in Kraft getreten sind. Sie sehen mehr Außengrenzenschutz vor. Neues von Buckelwal Timmy. Der Wal hat nach seiner Freilassung in der Nordsee am 2. Mai wohl noch ein paar Tage gelebt, bis zum 6. oder 7. Mai. Das hat Mecklenburg-Vorpommerns Umweltminister Backhaus mitgeteilt. Er beruft sich auf Daten des Senders, den das Tier getragen hat. Der Buckelwal war mehrfach an der deutschen Ostseeküste gestrandet, wurde dann in die Nordsee transportiert und schließlich tot vor der dänischen Insel Anholt angespült. Eine Frau in Niederbayern hat gestern Abend einen Blitzeinschlag unbeschadet überstanden. Die 33-Jährige saß während eines Gewitters auf der überdachten Terrasse eines Mehrfamilienhauses im Kreis Rottal-Inn. Der Blitz schlug in den Kamin ein, fuhr durchs Wohnzimmer und trat schließlich auf der Terrasse aus, direkt neben der Frau. Wand und Boden wurden beschädigt, die Frau erlitt einen Schock, blieb aber unverletzt. Starke Quote zum Auftakt der Fußball-WM im deutschen Fernsehen. Das Eröffnungsspiel zwischen Mexiko und Südafrika haben gestern Abend im ZDF im Schnitt etwas mehr als 10 Millionen Menschen verfolgt. Nicht eingerechnet sind die Zuschauerzahlen von Magenta TV, wo der 2:0-Erfolg von Co-Gastgeber Mexiko ebenfalls lief. Heute Abend steigt der nächste Gastgeber ins Turnier ein. Kanada trifft um 21 Uhr auf Bosnien-Herzegowina. Heute fallen Regen und Nieselregen in Bayern. Längere trockene Phasen gibt es am Nachmittag im Südwesten. Die Höchstwerte 13 bis 18 Grad. Von morgen bis Dienstag erwartet uns ein Mix aus Wolken und Sonne. Einzelne Schauer und Gewitter entstehen am ehesten am Sonntag.
3: Und wir haben noch einige lokale Temperaturen. In Wittibreuth sind es 13 Grad momentan. Dann gehen wir rüber in den Landkreis Mühldorf und schauen da nach Zangberg. Beim Kloster sind es 12,5 Grad. Und dann gehen wir noch weiter in den Landkreis Erding und schauen da auf St. Wolfgang. Hier sind es genau 12,2 Grad.
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3: Und natürlich gleich mit dem aktuellen Polizeibericht von und mit Ralf Stenger. Also mit natürlich nicht. Also er trägt nur vor den Polizeibericht. Mit dabei ist er bei den Meldungen natürlich nicht. So, das ist das eine Thema. Zum anderen Thema wollen wir uns ein bisschen über das Abseits unterhalten während der Fußball-Weltmeisterschaft. Wie funktioniert das eigentlich? Und jetzt gibt es natürlich Außenstudio hier, wie Sie es gewöhnt sind. Immer kurz nach 12 ein herzliches Mahlzeit und einen guten.

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1: Mit Ralf Stenger, grüß Gott. Gestern früh blieb ein polnischer Schwertransporter auf der A94 vor einer engen Baustelle bei Neuötting stecken. Der Lastwagen transportierte ein großes Segelboot von Frankreich nach Tschechien. Bei der Verkehrskontrolle stellte sich heraus, dass für die Fahrt keine Genehmigung vorlag. Die Polizei untersagte die Weiterfahrt und leitete den Lastwagen mit Hilfe der Autobahnmeisterei von der Autobahn. Der Fahrer musste eine dreistellige Sicherheitsleistung zahlen. Auch die verantwortliche Spedition erwartet ein Verfahren. Ein unbekannter Lastwagen verursachte gestern Vormittag auf der A94 bei Mettenheim einen Unfall und flüchtete. Beim Überholen drängte das Fahrzeug einen anderen Sattelzug nach rechts ab. Der 51-jährige Fahrer des Sattelzugs musste ausweichen und beschädigte dabei mit seinem Außenspiegel einen Pannentransporter auf dem Seitenstreifen. Es entstand ein Sachschaden von rund 3.500 Euro. Verletzt wurde niemand. Die Autobahnpolizei bittet um Hinweise aus der Bevölkerung. Die Polizei sucht Zeugen nach einer Unfallflucht in der Konventstraße in Altötting. Gestern zwischen 8 Uhr morgens und 15 Uhr beschädigte ein unbekanntes Fahrzeug einen ordnungsgemäß geparkten grauen BMW. Der Verursacher flüchtete von der Unfallstelle, ohne sich um den Schaden zu kümmern. Hinweise nimmt die Polizei Altötting entgegen. Ein plötzlicher Sekundenschlaf führte gestern Nachmittag zu einem schweren Unfall in Isen. Eine 51-jährige Autofahrerin kam gegen 15.35 Uhr auf der Haager Straße von der Fahrbahn ab und prallte gegen einen Zaun. Anschließend stieß ihr Wagen gegen einen parkenden PKW, der wiederum in einen weiteren Zaun geschleudert wurde. Die Frau erlitt schwere Verletzungen und kam ins Krankenhaus. An beiden Fahrzeugen entstand Totalschaden in Höhe von fast 60.000 Euro. Auf die Frau kommt ein Strafverfahren zu. Gestern Nachmittag ereignete sich in der Robert-Koch-Straße in Burghausen eine Unfallflucht. Zwischen 13 Uhr und 16.30 Uhr beschädigte ein unbekannter Fahrer den Außenspiegel eines geparkten BMW und flüchtete. Der Sachschaden liegt im mittleren dreistelligen Bereich. Die Polizei Burghausen bittet um Hinweise. Von einer Baustelle in der Unghauser Straße in Mehring wurden zwischen Mittwochnachmittag und Donnerstagmorgen schwere Arbeitsgeräte entwendet. Unbekannte stahlen eine Rüttelplatte der Marke Ammann sowie ein Bomag-Stampfer. Der Beuteschaden liegt im hohen vierstelligen Bereich. Für den Abtransport war vermutlich ein größeres Fahrzeug nötig. Hinweise hierzu bitte auch an die Burghauser Polizei. Und gestern früh gegen 5.40 Uhr kam es an der Kreuzung der Staatsstraße 2357 bei Burgkirchen zu einem Zusammenstoß. Ein 22-jähriger Audi-Fahrer übersah beim Einfahren in den Kreuzungsbereich den vorfahrtsberechtigten Wagen einer 52-jährigen Frau. Die Autofahrerin erlitt bei der Kollision leichte Verletzungen. An beiden Autos entstand erheblicher Sachschaden im fünfstelligen Bereich. Die Freiwillige Feuerwehr Dorfen sicherte die Unfallstelle ab und leitete den Verkehr um. Das war der ISW-Polizeibericht.

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Im Mittagsmagazin aus Stadt und Land. Heute ist Tag der Eselsbrücken. Ja, wie merken Sie sich verschiedene Dinge? Da gibt es ja oft ganz praktische Eselsbrücken. Und welches ist Ihre Lieblings-Eselsbrücke? Oder erinnern Sie sich überhaupt an eine? Das erfahren Sie gleich im Mittagsmagazin aus Stadt und Land.

0: Die alte Gassenhauer im Mittagsmagazin. Wir schauen auf die Uhr. 12 Uhr und 27 Minuten, 3 Minuten vor halb 1. Kennen Sie noch eine Eselsbrücke von gestern, vielleicht auch aus der Schule oder vom letzten Jahr oder aus Ihrer Kindergartenzeit? Es gibt ja verschiedene Eselsbrücken. Heute ist Welttag der Eselsbrücken und das haben wir als Antwort bekommen.
1: Hilfe, eine Eselsbrücke aus der Schulzeit.
2: Ich weiß noch diese Illerlech, Isar Inn und so mit der Donau, aber ich weiß ja auch nicht mehr ganz richtig.
3: Nie ohne Seife waschen. Nord, Süd, West, Ost, genau, einmal so rundherum.
4: Ja, ich habe es mit irgendwelchen alltäglichen Dingen verbunden, mit irgendwie in der Freizeit mit Sachen und dadurch dann gemerkt, ja.
5: Trennen IST, denn es tut ihm weh.
1: Die einzige Eselsbrücke, die mir einfällt, ist die Übersetzung von englischen Größen in deutsche Größen 14 ist 40.
2: Spickerschreiben.
4: Nee, das ist so lange her.

0: Heute Nachmittag nicht vergessen, der Start ins Wochenende. Natürlich mit Axel Ostrowski, mit allem Wichtigen, was Sie brauchen, um besser ins Wochenende starten zu können. Und natürlich auch mit der besten Musik. 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Ja, und Fußball ist natürlich heute Abend wieder angesagt. Ab 21 Uhr greifen dann noch die anderen beiden Gastgeber mit ins Turnier ein, nämlich Kanada und die USA. Und da gibt es natürlich dann auch wieder die eine oder andere Abseitsentscheidung. Und wenn Sie sagen, ich weiß eigentlich nicht richtig, was Abseits ist, hier ist die Erklärung für Sie.
1: Schon gewusst?
2: Was ist Abseits im Fußball?
3: Die Regel soll verhindern, dass Mannschaften ihre Stürmer dauerhaft vor dem gegnerischen Tor parken und dann mit langen Bällen einfach die Verteidiger überspielen können. Abseits ist, wenn ein Spieler sich mit einem Teil von Kopf, Rumpf oder Beinen in der gegnerischen Hälfte des Spielfelds befindet und er damit gleichzeitig näher an der gegnerischen Torauslinie ist als der Ball oder der vorletzte Gegenspieler. Bekommt in dieser Situation jetzt der Spieler den Ball von seinem Mitspieler zugepasst, liegt ein Abseitsvergehen vor. Das Spiel wird unterbrochen und es geht mit einem indirekten Freistoß für die verteidigende Mannschaft weiter.

0: Wir kommen zu den Wirtschaftsinformationen, präsentiert von den Volks- und Raiffeisenbanken aus dem heimischen Bereich.
1: Mit Helen Martin. Der reichste Mann der Erde wird heute noch viel, viel reicher. Das Vermögen von Elon Musk steigt durch den Börsengang seiner Weltraumfirma SpaceX auf über 1 Billion Dollar. An diesem Nachmittag startet die Aktie an der Technologiebörse Nasdaq. SpaceX hat beim größten Börsengang aller Zeiten 75 Milliarden Dollar eingenommen. Händler erwarten gleich zum Start einen Kurssprung um 35%. Damit wäre SpaceX 2,4 Billionen Dollar wert. Letztes Jahr hat das Unternehmen 19 Milliarden Dollar Umsatz und 5 Milliarden Dollar Verlust gemacht. Zur Börse. US-Präsident Trump hat einen Angriff auf den Iran abgeblasen. Der DAX stieg um 2% und steht bei 24.670 Punkten.
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1: Das war der Mittag auf Radio ISW. Jetzt 2 Stunden nonstop Ihre Musik, zusammengestellt von unserer Musikredaktion. Ja, und ab 15 Uhr macht Kollege Axel Ostrowski weiter. Der Nachmittag auf Radio ISW mit dem aktuellen Polizeibericht, natürlich Veranstaltungstipps und vielen, vielen mehr. Und da wünsche ich Ihnen viel Spaß dabei. Servus, sagt der Föcki.

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1: Ich bin Moritz Einzel. Am Hamburger Flughafen gibt es Entwarnung, dass der Sicherheitsbereich geräumt werden musste. Das war eine Reaktion auf einen unbefugten Mann in dem Bereich. Er hatte wohl aus Versehen einen Notknopf gedrückt. Alle Passagiere, die schon durch die Sicherheitskontrolle durch waren oder bereits im Flugzeug saßen, mussten wieder raus. Aufgrund des Vorfalls können sich Abflüge von Hamburg aus auch weiterhin verzögern. Gesundheitsministerin Warken hat im Bundestag ihre Sparpläne zur Entlastung der gesetzlichen Krankenkassen verteidigt. Es gehe darum, Bürger und Unternehmen zu entlasten.
2: Und das tun wir, weil wir auch stolz sind auf unser solidarisches Gesundheitssystem. Das wollen wir erhalten. Es bietet den Menschen viel und es soll den Menschen auch in Zukunft viel bieten.
1: Kritik kam etwa vom grünen Politiker Dahmen. Es kämen existenzielle Einschnitte auf das Gesundheitspersonal und die Beitragszahler zu. Der Einsatz von elektronischen Fußfesseln soll Opfer von häuslicher Gewalt künftig besser vor Tätern schützen. Der Bundesrat hat eine entsprechende Reform des Gewaltschutzgesetzes gebilligt. Die Länderkammer gab außerdem grünes Licht für eine Apothekenreform und für die Rentenerhöhung ab Juli. Die Suche nach einem vermissten Schwimmer im Main ist beendet mit einem traurigen Ergebnis. Die Polizei hat die Leiche des 23-Jährigen gefunden. Der Mann wollte im Mai bei Großwallstadt den Fluss durchschwimmen und ist dabei aus unklaren Gründen in Not geraten und untergegangen. Die Polizei geht von einem tragischen Unfall aus. Der Buckelwal, der in der Ostsee gestrandet war, hat nach seiner Freilassung im Skagerrak wohl noch 4 oder 5 Tage gelebt, bis zum 6. oder 7. Mai. Das ergebe sich aus Tracking-Daten des Senders, der an dem Tier angebracht war, sagte Mecklenburg-Vorpommerns Umweltminister Backhaus. Die umstrittene Initiative zur Rettung des Wals verteidigte der SPD-Politiker.
3: Dem Tier zu helfen, in sein Lebensumfeld zurückzukommen, das war der Versuch. Und dieser Versuch war, was die Bergung anbetrifft, was den Transport anbetrifft, aus meiner Überzeugung heraus erfolgreich.
1: Der Buckelwal war Mitte Mai tot vor der dänischen Insel Anholt angespült worden.
0: Das Wetter.
1: Heute fallen Regen und Nieselregen in Bayern. Längere trockene Phasen gibt's am Nachmittag im Südwesten. Die Höchstwerte 13 bis 18 Grad. Von morgen bis Dienstag erwartet uns ein Mix aus Wolken und Sonne. Einzelne Schauer und Gewitter entstehen am ehesten am Sonntag.
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1: Ich bin Fabian Schaffer. Apotheken sollen künftig mehr Leistungen anbieten können. Eine entsprechende Reform hat den Bundesrat passiert. Künftig sollen Apotheken unter anderem Angebote zur Vorsorge und Früherkennung machen. Außerdem sollen sie mehr Schutzimpfungen anbieten können. Die Länderkammer billigte außerdem den Einsatz elektronischer Fußfesseln bei häuslicher Gewalt und die Rentenerhöhung ab Juli. Die bayerischen Winzer freuen sich über eine gute Ernte im vergangenen Jahr. Das Statistische Landesamt hat mitgeteilt, dass im vergangenen Jahr mehr als 380.000 Hektoliter Wein gewonnen worden seien, gut 22% mehr als 2024. Bei mehr als der Hälfte handelt es sich um Qualitätswein mit Prädikat. Sie wiegen gerade mal 10 Kilo und sind kleiner als ein Handgepäckkoffer. 5 Kleinsatelliten will Bayern in den nächsten Wochen von den USA aus ins All schicken. Von dort aus sollen sie alle 3 Tage Bilder und Daten vom Freistaat liefern, etwa für Hochwasserprognosen, die Land- und Forstwirtschaft und den Katastrophenschutz. Einer der einflussreichsten europäischen Künstler der Gegenwart ist tot. Der britische Maler David Hockney ist im Alter von 88 Jahren gestorben. Er hat besonders gerne Swimmingpools gemalt und dabei mit einem besonderen Spiel aus Licht und Farben gearbeitet. 2018 wurde eines seiner Gemälde für 90 Millionen Dollar versteigert. Der Eröffnungstag der Fußball-WM mit den ersten Spielen in Mexiko ist rum. Nun stehen auch die anderen beiden Gastgeber Kanada und die USA vor ihren Auftaktpartien. Moritz Einzel blickt voraus.
2: Nach dem 2:0 der Mexikaner im Eröffnungsspiel gegen Südafrika gewann Südkorea am frühen Morgen unserer Zeit 2:1 gegen Tschechien. Heute Abend startet Kanada ins Turnier. In Toronto geht's ab 21 Uhr gegen Bosnien-Herzegowina um Sturmlegende Edin Dzeko von Schalke 04. Bayern-Star Alfonso Davies wird den Kanadiern verletzungsbedingt noch nicht helfen können. Später dann haben die USA in Inglewood bei Los Angeles ihr Auftaktspiel gegen Paraguay. Anstoß heute Nacht um 3.
0: Das Wetter.
1: Häufig fallen Regen und Nieselregen. Längere trockene Phasen gibt es am Nachmittag im Südwesten. Die Höchstwerte 13 bis 18 Grad. Von morgen bis Dienstag erwartet uns ein Mix aus Wolken und Sonne. Einzelne Schauer und Gewitter entstehen am ehesten am Sonntag.
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2: 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Das Sommermärchen. Das 7:1. 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
1: Ich bin Fabian Schaffer. Opfer häuslicher Gewalt sollen künftig durch den Einsatz elektronischer Fußfesseln besser vor erneutem Kontakt mit dem Täter geschützt werden. Der Bundesrat hat eine entsprechende Gesetzesreform gebilligt. Zuvor hatte schon der Bundestag zugestimmt. Außerdem hat der Bundesrat den Weg dafür freigemacht, dass Apotheken künftig mehr Leistungen anbieten können. Konkret geht es unter anderem um Angebote zur Vorbeugung und Früherkennung. Ein weiterer Punkt, der Thema im Bundesrat, war die Rentenerhöhung. Und es gab grünes Licht. Damit steigen zum 1. Juli die Bezüge um 4,2%. Für eine Standardrente bei durchschnittlichem Verdienst und 45 Beitragsjahren bedeutet das einen Anstieg um knapp 78 Euro im Monat. Gesundheitsministerin Warken hat die geplante Reform der gesetzlichen Krankenversicherung im Bundestag verteidigt. Von der Opposition kam heftige Kritik. In Bayern ist unter anderem die Wirtschaft alles andere als glücklich über die Pläne. Janina Singer berichtet.
2: Gesundheitsministerin Warken bezeichnet die Reform als zumutbar und unausweichlich. Unsozial und unwirksam lautet dagegen die Kritik der Opposition. Die Vereinigung der Bayerischen Wirtschaft hatte sich zuletzt enttäuscht gezeigt. Die VBW spricht von einer Reform ohne Ambitionen.
1: Auf der Bahnstrecke zwischen Stuttgart und Nürnberg kommt es zu Behinderungen. Der Grund ist ein Unfall bei Schwäbisch Gmünd. Dort hat am Morgen ein Intercity eine Oberleitung abgerissen. Laut Bundespolizei saßen die rund 50 Fahrgäste mehr als 2 Stunden fest und wurden dann mit Bussen weitertransportiert. Verletzt wurde niemand. Bayerns Winzer haben im vergangenen Jahr deutlich mehr Wein produziert. Laut dem Landesamt für Statistik wurden 2025 rund 380.000 Hektoliter erzeugt. Das sind 23% mehr als noch 2024. Trotzdem ist die Lage der Branche schwierig. Die Kosten sind um bis zu 40% gestiegen und die Deutschen trinken immer weniger Wein.
3: Das sind die Themen der Lokalnachrichten um 5:30. Fall von Hasenpest im Landkreis Altötting. Auszeichnung für 8 Ehrenamtliche in Mühldorf. Wörsi Bad in Burghausen feiert Dreifachjubiläum mit Festabenden und Jubiläum und neuer Look für das Waldkraiburger Volksfest. Mehr zu diesen Themen um 5:30.
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1: Häufig fallen Regen und Nieselregen. Längere trockene Phasen gibt es am Nachmittag im Südwesten. Die Höchstwerte 13 bis 18 Grad. Von morgen bis Dienstag erwartet uns ein Mix aus Wolken und Sonne. Einzelne Schauer und Gewitter entstehen am ehesten am Sonntag.
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4: Und damit schauen wir auf die Straßen im ISW-Land. Da gibt es 2 Meldungen, und zwar einmal im Kreis Traunstein. Startstraße 2095 Traunstein-Rosenheim zwischen Traunstein und Chiemingleim-Grub. In beiden Richtungen Sperre nach einem Unfall mit mehreren Fahrzeugen. Also fahren Sie da langsam ran oder umfahren Sie das Ganze, wenn Sie die Möglichkeit haben. Dann haben wir noch eine von der Autobahn A8, München Richtung Salzburg, Richtung Rohrdorf und Achmühle, Gefahr durch Fahrradfahrer auf der Fahrbahn. Spinnen die komplett oder was? Wahnsinn. Und dann habe ich aber auch noch gesehen, wir haben auf WhatsApp ein Foto bekommen von einem Melder. Einer Melderin besser gesagt, das ist die Dana, die hat gemeldet. Mühldorf A94, Stau vor dem Tunnel Richtung München. Und da hat sie ein Foto mitgeschickt, also ist wirklich, da steht alles. Ja? Ganze Fahrbahn, links und rechts. Aber man sieht, eine Rettungsgasse ist freigehalten. Vorbildlich. Toll. Dann haben wir noch, Marco Sattler hat das Foto übrigens geschickt. Dann der Dominik steht hinter der Einfahrt in den Büschen. Aber nicht er, sondern der Blitzer. Und das ist Richtung Waldkraiburg. Hinter den Büschen. Schön. So, sonst haben wir, was ist das noch? Aha, da wird einer aufgestellt, nämlich der Blitzer in Pürten bei der Feuerwehr. Das dürfte die übliche Stelle sein. Bloß der Andi hat dann noch geschrieben, ich muss das übersetzen auf Bayerisch, das weiß ich doch nicht. Ich weiß, die, was die da alles aufstellen. So weit waren es noch nicht, wo ich vorbeigefahren bin. Andi ist lustig. 0159 036 018 und die 30, so hat er es geschrieben auf dieser WhatsApp-Nummer. Ihr könnt es natürlich auch aufsprechen, auch bayerisch, kein Problem, dann sendet man das natürlich auch. Oder Sie rufen an unter der 08679 982725. Dankeschön für Ihre Meldungen im Voraus. Ansonsten wünschen wir Ihnen bei diesen glatten und ja, rutschigen Straßen teilweise gute Fahrt, kommen Sie gut an Ihr Ziel, vor allem unfallfrei.
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4: Und Axel Ostrowski darf Sie auch heute am Freitag begleiten, hier Freitag, der 12. Juni. Wir gehen bis 18 Uhr in die Vollen hier mit toller Musik, mit Beiträgen, die Sie natürlich interessieren. Und natürlich auch der Witz des Tages dabei, der kommt jetzt dann gleich. Auch einen Oldie haben wir wieder dabei. Also, pickepacke voll diese Sendung. Da wollen wir noch reinstarten, oder? Erstmal mit unserem Jingle und dann kommt natürlich unser Geburtstagssong.
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Wir haben ja so tolle Reaktionen eben auf diesen Song. Muss man wirklich sagen, Dankeschön dafür, da war auch ein bisschen Lob rüberkommt. Aber nächste Woche werden wir das natürlich nicht mehr so oft spielen. Wir haben ja gesagt, diese Woche feiern wir durch Geburtstag, also auch noch bis morgen. Ich darf Sie ja morgen auch begleiten, von morgens um 7 bis um 13 Uhr. Aber ich habe mir für nächste Woche dann was Neues ausgedacht. Am Anfang der Sendung wird es dann einen Song geben, beziehungsweise es ist ja kein Song in dem Sinn, sondern es ist ein Instrumental. Und das kennen Sie noch von Thomas Gottschalk. Das gefällt mir nach wie vor. Sprich also, meine Sendung wird dann nächste Woche immer so beginnen.

0: Genau, und da kann ich dann so richtig drauf plappern immer während dem Song. Kann ich Ihnen sagen, was in der Sendung passiert in der ersten, zweiten und dritten Stunde. Ich finde es als Eingangsmusik absolut top. Und wie gesagt, das war ja Tommys Einstiegsmusik auch in seine Sendung. Das übernehmen wir jetzt einfach mal für die nächsten Wochen. Aber gestern war es ja soweit. Wir haben gestern ein Interview geführt mit Peter Kent. Peter Kent kennt jeder, logisch. It's a real good feeling. Aber er hat eine neue Single rausgebracht. Und die ist heute offiziell in den Medien bekannt gegeben worden. Wir haben es natürlich gestern exklusiv gehabt schon. Das ist der neue Song von Mr. Peter Kent. Still a good feeling.
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0: Boy von Peter Kent. Still a Good Feeling hat auf jeden Fall das Potenzial, in die Charts zu kommen.
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0: Und jetzt der Witz des Tages.
1: Ja, hat mich jetzt aber überrascht, der Witz des Tages. Aber den machen wir doch glatt, ja? Denn ich habe ihn ja eigentlich schon aufgesquellt gehabt hier. Wo ist er denn? Ja, und der ist jetzt... Das ist toll. Aber gut, nehmen wir den schnell. Ein Leistungssportler liegt im Krankenhaus. Donnerwetter, murmelt der Arzt. Sie haben 41 Grad Fieber, der Sportler. Und wo liegt der Weltrekord dann?

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0: Okay, eine machen wir noch.
1: Und jetzt der Witz des Tages.
0: Ja, den zweiten, den wir heute machen. Und zwar, weil er auch so kurz ist, eine Frau zu Hause. Und dann kommt der Mann in der Früh um 3 nach Hause. Ja. Dann sagt sie Sam, nimm mir einen Grund, warum du jetzt erst nach Hause kommst. Und sagt der Mann, mei, der Wirt wollte ins Bett.

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2: Ich bin Ralf Stenger, grüß Gott. Im Landkreis Altötting hat sich ein Mensch mit der seltenen Hasenpest infiziert. Die betroffene Person ist jedoch bereits auf dem Weg zur Besserung. Zuvor war der bakterielle Erreger schon bei 2 toten Feldhasen in Töging und Garching nachgewiesen worden. Eine Übertragung von Mensch zu Mensch gibt es nicht. Die Ansteckung erfolgt meist über den Kontakt mit infizierten Wildtieren, unzureichend gekochtem Fleisch oder durch Zeckenbisse. Erste Anzeichen sind Fieber und geschwollene Lymphknoten. Die Krankheit ist gut mit Antibiotika behandelbar. Experten raten nun zur besonderen Vorsicht. Fassen Sie tote Tiere auf keinen Fall an und waschen Sie sich nach der Gartenarbeit gründlich die Hände. 8 engagierte Frauen und Männer haben eine besondere Auszeichnung für ihre Vereinsarbeit erhalten. Mühldorfs Bürgermeisterin Claudia Hungerhuber überreichte den geehrten Gästen im Restaurant Wintergarten feierlich Ehrennadeln und Urkunden. Sie dankte den Anwesenden für ihren unverzichtbaren Einsatz im Vereinsleben. Die jeweiligen Vereinsvorsitzenden stellten die Verdienste der Einzelnen vor. Ausgezeichnet wurden Mitglieder des Malteser Hilfsdienstes, der Naturfreunde Mühldorf, des Wilderervereins Mössling und des Kreisjugendrings. Auch Aktive des Bayerischen Roten Kreuzes, der Schützengesellschaft Mössling, der Blaskapelle Altmühldorf sowie die Feuerschützengesellschaft erhielten Ehrungen. Neben der Bürgermeisterin gratulierten auch die Stellvertreter Stefan Lassner und Katrin Enzinger. Das Burghauser Wörsibad feiert historische Meilensteine. 200 Jahre Schwimmbetrieb, 125 Jahre städtischer Besitz und 100 Jahre Schwimmwettkämpfe. Aus diesem Anlass lädt das Bäderteam Ende Juni zu 2 Veranstaltungen ein, begleitet von einer historischen Bilderausstellung im Bad. Am Samstag, den 20. Juni, sorgt ein italienischer Abend mit Live-Musik von Ercole Caputo für Urlaubsflair. Der Eintritt ist ab 17 Uhr frei. Am Sonntag, den 28. Juni, folgt dann um 10 Uhr ein traditioneller Frühschoppen mit den Georgsbläsern. Beide Termine finden auf einer Bühne am See statt, entfallen jedoch bei schlechtem Wetter. Das Waldkreiburger Volksfest feiert sein 60-jähriges Bestehen mit einem komplett neuen Erscheinungsbild. Gemeinsam mit einer Agentur wurde ein modernes Design entwickelt. Dieses soll die Vielfalt und Offenheit der Stadt widerspiegeln. Bürgermeister Emil Kirchmeier sieht darin den perfekten Schritt, um das Traditionsfest optisch in die Zukunft zu führen. Vom 10. bis 20. Juli wartet ein abwechslungsreiches Programm auf die Besucher. Der Auftakt beginnt mit einem Standkonzert, dem Festauszug und dem traditionellen Bieranstich. Zu den Höhepunkten gehören ein Familientag, der Tag der guten Nachbarschaft sowie die große Geburtstagsparty am Donnerstag. Zudem lädt der Stadtarchivar zu einem historischen Rückblick ein. Zum Ausklang am Montag locken verbilligte Preise an den Fahrgeschäften und ein großes Höhenfeuerwerk. Das waren die Lokalnachrichten, nachzulesen auf isw.fm, und nun zum Wetter.
0: Ja, und dann schauen wir auf die Wetterkarte hier. Heute Nachmittag ist der ISW. Himmel über Oberbayern stark bewölkt und immer wieder fällt zeitweise Regen. Aber absolut trockene Abschnitte gibt es auch mal zwischendurch. Zu den Alpen hin regnet es zeitweise auch kräftiger. Der Wind frischt tagsüber lebhaft auf. Dabei werden Höchstwerte von heute 15 bis 17 Grad erreicht. Am Samstagvormittag morgen ist es zunächst bewölkt und letzter Regen der Nacht klingt dann langsam ab. Ab Nachmittag setzt sich dann häufig die Sonne durch und es bleibt trocken. Die Höchstwerte von 22 bis 25 Grad, ja, die sind deutlich wärmer als dann zuletzt jetzt die Tage. Am Sonntag stellt sich ein Wechsel von Sonnenschein und Quellwolken am Himmel ein. Es bleibt durchweg trocken, nur über den Bergen besteht ein geringes Schauerrisiko. Ein geringes Schauerrisiko muss das heißen, Herrschaften. Schreibt es mal richtig. Die Spanne der Höchstwerte reicht dabei von 20 bis 22 Grad. Aber nächste Woche, ja, ich schaue nachher nochmal genau nach und dann werde ich nochmal genau sagen, wann, an welchem Tag, welche Grade zu erwarten sind. Es wird auf jeden Fall, wie sagt der Bayer, sauwarm.
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0: Ja, und da schauen wir jetzt auf die Staus und Behinderungen auf den Straßen und da haben wir eine Meldung eben. Es ist genau das Foto, das uns auch unsere Melderin geschickt hat und auch der Melder. A94 Passau Richtung München zwischen Mühldorf Nord und Mühldorf West. Da blockiert nämlich ein defekter LKW die rechte Spur. Und deswegen staut sich da das Ganze. Und das machen wir jetzt hier nochmal per Foto auf. Der Markus Sattler hat das gemeldet eben. Stau A94 ab Dorfen Richtung Mühldorf. Und genau dasselbe hat auch die Dana gemeldet. Dankeschön für euch, für eure Bemühungen. Und sie haben es richtig gemacht. 0159 036 018 und die 30. Das ist die Hotline hier zu mir ins Studio. Auf WhatsApp. Sie können aber auch Sprachnachricht aufsprechen. Und dann haben wir noch einen Blitzer. Der Dominik hat das gemeldet. Da steht hinter der Einfahrt in den Büschen Richtung Waldkreiburg ein Blitzerchen. Ja, da wird's teuer. Und auch noch in Pürten bei der Feuerwehr. Ebenfalls ein Blitzer. Der Dominik hat das auch gemeldet. Und auch der Andi. Mensch, ihr seid sehr fleißig, muss man wirklich Dankeschön sagen. Aber weiter so. Wir haben ja noch Zeit bis 18 Uhr. Wenn ihr irgendwas seht, dann Staus, Behinderungen, Unfälle oder dergleichen oder auch Blitzer, gerne wieder hier rein oder auch telefonisch 08679 982725. Das ist die Hotline zu mir hier direkt aufs Pult. Let's move in.

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1: Und das ist heute John Fogerty und seine Credence Clearwater Revival, Down on the Corner.

0: gehen wir zu dir oder gehen wir zu mir oder wo gehen wir heute hin?
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2: Die Pfarrei Christ König in Waldkreiburg lädt zu ihrem traditionellen Sommerfest in die Karlsbader Straße ein. Das Festprogramm beginnt morgen Samstag um 15 Uhr mit einer gemütlichen Kaffeerunde und einer großen Auswahl an Kuchen. Und für Unterhaltung ist ebenfalls gesorgt, denn die Lucky Line Dancer begleiten den Nachmittag mit einer Tanzeinlage. Gegen Spätnachmittag um 17 Uhr versammelt sich dann die Gemeinde zu einem gemeinsamen Gottesdienst unter freiem Himmel. Das Wetter müsste passen. Ja, und nach dem geistlichen Impuls öffnet der Grillbetrieb, bei dem der Tag in geselliger Runde ausklingt. Die Veranstalter hoffen auf viele Besucher und gutes Wetter für die Feierlichkeiten. Also trocken schaut ganz gut aus. Eine kulinarische und informative Radtour unter dem Motto Sweet Ride führt am Samstag, den 20. Juni, zu verschiedenen Honigbetrieben in der Region. Die geführte Fahrradtour startet um 10 Uhr direkt vor dem Rathaus in Altötting. Und auf einer Strecke von rund 33 Kilometer erfahren die Teilnehmer viel Wissenswertes über die Bedeutung der Bienen für die Natur und das traditionelle Handwerk der Honigproduktion. Die erste Station der etwa 4- bis 5-stündigen Ausfahrt ist die Bio-Imkerei Richtmann in Töging. Dort steht eine kurze Führung sowie Kostproben auf dem Programm. Zudem besteht eine Einkaufsmöglichkeit vor Ort. Der Rückweg verläuft über Mühldorf, Polling und Tüssling zurück nach Altötting. Und zum Abschluss gewährt Daniel Ehm in ihrem Bienengarten Einblicke in ihre Arbeit, bei der die Mitfahrenden eigene Bienenwachs-Balsam-Dosen herstellen können. Mit Inhalt natürlich. Die Gebühr für die Teilnahme beträgt 35 Euro pro Person, wobei das selbstgemachte Pflegeprodukt bereits im Preis enthalten ist. Am Samstag, ebenfalls den 20. Juni, schlagen die Golfer auf der Anlage von Schloss Guttenburg wieder ab. Das Turnier der Stadt Waldkreiburg bietet sowohl eine 18-Loch- als auch eine 9-Loch-Runde, sodass Profis und Einsteiger gleichermaßen auf ihre Kosten kommen. Das Event bildet zudem den Auftakt zur vierteiligen Waldkreiburg-Tour. Nach dem Sport steht ab 14 Uhr Kaffee und Kuchen bereit, gefolgt von einem gemeinsamen Abendessen mit Musik, Siegerehrung und Tombola. Finanziert wird die Veranstaltung durch regionale Sponsoren und Anmeldungen sind ab sofort direkt beim Golfclub Guttenburg möglich. Ja, in Tittmoning beginnt heute die neue Platzkonzertsaison auf dem Stadtplatz. Der Burghausener Singer-Songwriter Christian Holzapfel alias Chris präsentiert ab 18.30 Uhr Hits aus Rock, Pop, Blues und Country. Am Sonntag folgt um 10 Uhr ein traditionelles Blasmusikkonzert der Musikkapelle Inzing Töring im Vereinsheim Töring. Und bis September sind bei schönem Wetter fast wöchentlich kostenfrei Open-Air-Konzerte an verschiedenen Orten geplant. Soweit die Veranstaltungstipps für die kommenden Tage.
0: Wo gehen wir zwei hin, Hanna? Zeig's mir bitte.

0: mir.
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2: Ja, da schauen wir mal auf eine Geschichte, die ja wirklich kurios ist. Vor dem Start gegen Südkorea, das war gestern bei der Weltmeisterschaft in Mexiko, hatte die tschechische Nationalmannschaft mit außergewöhnlichen logistischen Problemen zu kämpfen. Nach der Pressekonferenz von Cheftrainer Miroslav Kubek machte sich das Team am Donnerstag auf den Weg zum Abschlusstraining in der Sportsarena in Guadalajara, wo die erste Einheit auf mexikanischem Boden stattfinden sollte. Die Anfahrt gestaltete sich jedoch schwierig und verlief alles andere als nach Plan. Der Mannschaftsbus fuhr versehentlich durch das falsche Tor auf das Gelände und blieb an der Zufahrt stecken. Mehrere Versuche des Fahrers, das Fahrzeug wieder manövrieren zu können, blieben erfolglos. Die Spieler und Betreuer entschieden sich daraufhin, den Bus zu verlassen und den restlichen Weg zu Fuß über den Parkplatz zum Trainingsplatz zurückzulegen. Tja, und der festgefahrene Bus blockierte zwei der drei Fahrspuren der angrenzenden Straße, was zu erheblichen Rückstaus führte. Die Nationalgarde, die das Team begleitete, sperrte die verbleibende Spur, um dem Fahrer das Rangieren zu ermöglichen. Dennoch

0: Geschichte aus der Weltmeisterschaft. Dann gehen wir jetzt noch mal ein bisschen Geld verdienen.
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ist der Bruce Springsteen und My Hometown. Und mit den Bengals gehen wir dann rein jetzt in die nächsten Weltnachrichten. Das Neueste aus aller Welt, gleich für Sie. Und dann gehen wir weiter in der Stunde zwischen 16 und 17 Uhr.

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1: Ich bin Fabian Schaffer. 4,2% mehr Rente und geringere Steuern auf Flugtickets. Der Bundesrat hat mehrere Gesetzesvorlagen verabschiedet, die zum Juli in Kraft treten sollen. Bei häuslicher Gewalt sollen Gerichte das Tragen von Fußfesseln anordnen dürfen und Apotheken erhalten mehr Befugnisse. Tanja Wagner berichtet.
2: Apotheken dürfen künftig bei Dauermedikamenten auch ohne Rezept aushelfen, mit der kleinsten Packung zum Selbstzahlerpreis. Außerdem dürfen sie Leistungen zu Vorbeugung und Früherkennung anbieten, etwa für Herz-Kreislauf-Erkrankungen, Diabetes und rund ums Rauchen.
1: Bundesbildungsministerin Prien hat sich klar gegen den AfD-Vorstoß gestellt, die Schulpflicht aufzuweichen. Die CDU-Politikerin nannte das ein durchsichtiges Unterfangen. Eltern könnten schon jetzt Privatschulen wählen. Drei Bundesländer haben im Bundesrat einen Antrag eingebracht, damit die Bundesregierung die Schulpflicht verteidigt. Das deutsche Heer will schnell mehr Drohnen und unbemannte Waffensysteme einführen. Das kündigte der Inspekteur des Heeres, Generalleutnant Freuding, beim Besuch in Litauen an. Die im vergangenen Jahr formal in Dienst gestellte deutsche Panzerbrigade 45 trainiert dort bei einer Militärübung erstmals das Gefecht auf litauischem Boden und hat dabei 350 Drohnen im Einsatz. Die Bildungsministerkonferenz will Schülerinnen und Schüler besser auf den Umgang mit sozialen Medien vorbereiten. Die Ministerinnen und Minister haben sich erstmals auf gemeinsame Ziele und Leitlinien geeinigt, mit Fokus auf Medienkompetenz und Schutz vor negativen Auswirkungen. Ende Juni soll außerdem eine Expertenkommission knapp 50 Empfehlungen vorlegen, auch zur Frage möglicher Altersgrenzen für soziale Medien. Wohnwagendiebe haben in Unterhaching bei München einen schlafenden Mann mitgestohlen. Der 43-Jährige hat in der Nacht gemerkt, wie Kriminelle den Anhänger an ein Auto gehängt und weggefahren sind. Er hat den Notruf gewählt und seinen Standort durchgegeben. Drei Männer im Alter von 28, 43 und 45 Jahren wurden festgenommen und sitzen inzwischen in U-Haft.
3: Das sind die Themen der Lokalnachrichten um halb. Fall von Hasenpest im Landkreis Altötting. Auszeichnung für 8 Ehrenamtliche in Mühldorf. Wörsi-Bad in Burghausen feiert Dreifach-Jubiläum mit Festabenden und Jubiläum und neuer Look für das Waldkraiburger Volksfest. Mehr zu diesen Themen um halb.
0: Das Wetter

0: So, jetzt haben wir ein Problem, dass das Wetter eben nicht kommt. Dann machen wir eben weiter mit anderen Geschichten, wenn es natürlich funktionieren sollte. Und es sollte eigentlich funktionieren. Dann schauen wir mal.
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0: Und da bin ich auch daheim und deswegen beginnen wir jetzt die Sendung gleich mal ganz richtig gar mit Bon Jovi.
2: Am Abend und in der Nacht ist es zunächst noch regnerisch, frühmorgens werden die Wolken weniger, die Temperaturen sinken leicht auf 15 bis 11 Grad. Morgen wechseln sich nach letzten schwachen Schauern Wolken und immer mehr Sonne ab. Die Höchstwerte erreichen 20 Grad im nördlichen Bergland und bis zu 27 Grad in Alpennähe.
0: Ja, also das haben wir jetzt gesagt, gell? Wir haben jetzt gesagt, wir gehen mit Bon Jovi rein, also dann machen wir das auch. Haben Sie einen schönen Tag. Have a nice day.

Ja, ich habe gerade einen Studiogast da und der hat es mitgekriegt, hier das Missgeschick und ja, das ist er. Mein Studiogast heute. Ja, jetzt ist ja schon wieder gut. Ja? Das ist es, wenn man Fehler macht. Ja, ist ja gut jetzt. Deswegen feiern wir ja 38 Jahre Radio ISW.

0: Ja, Olly Murs ist das, ja, wunderbarer Song. Und sie geht noch atemlos durch die Nacht. Das wird auch gleich eine Hörerin machen, die nämlich
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0: den Gutschein gewonnen hat für den Familienpark im Kurpfalzpark in Löfling. Gleich mehr.

0: atemlos ist sie, die Frau Helene Fischer. So, und ich habe eine Dame hier am Telefon, die heißt, glaube ich, Frau Zehntmeier. Guten Tag.
1: Grüß Gott.
0: Frau Zehntmeier, Sie haben mitgemacht bei unserem Gewinnspiel, richtig?
1: Genau.
0: Soll ich Ihnen was sagen?
1: Ja.
0: Sie haben ja gesagt, Sie möchten das Ganze Ihrem Sohn schenken, der möchte mit der Familie und den zwei Kindern da rauffahren.
1: Genau.
0: Und genau das dürfen Sie. Gutschein für eine Familienkarte 2026 in den Kurpfalzpark Läufling, zwei Erwachsene, zwei Kinder. Der Gutschein ist ca. 100 Euro wert. Ja?
1: Okay, danke schön.
0: Und Sie bleiben dann bitte am Telefon, dann sage ich Ihnen, wie Sie zu diesem Gutschein kommen. Ich gratuliere mal ganz herzlich.
1: Danke, vielen Dank.
0: Wir haben da gelost, es waren ja wesentlich mehrere noch dabei, die da auch hinfahren wollten, aber...
1: Okay, ja, das freut mich jetzt. Ich habe noch nie was gewonnen bei ESC.
0: Ja, thanks, dann sind Sie ja die vollkommen Richtige, ne?
1: Ja, genau, das ist gut. Das freut mich jetzt halt echt.
0: Da werden Sie ja wahrscheinlich dann auch Ihren Sohn so richtig überraschen können, ne?
1: Ja, genau, weil die habe ja nichts gesagt, weil ich gesagt habe, ich will sowieso nichts sehen.
0: Ja, thanks, und schon ist es soweit.
1: Genau, Dankeschön nochmal, gell?
0: Ja, bitte gerne. Nochmal herzlichen Glückwunsch für den Gutschein.
1: Danke.
0: Und bleiben Sie bitte am Apparat. Ich muss dann noch aufschreiben, wie Sie das Ganze dann hier bekommen, ja?
1: Ja, gut.
0: Dranbleiben. Danke. Und wir gehen dann nochmal schnell rein mit Jason Derulo und featuring Jennifer Lopez und Motowa.

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0: Genau 16 Uhr und 30 Minuten.
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2: Ich bin Ralf Stenger. Grüß Gott. Im Landkreis Altötting hat sich ein Mensch mit der seltenen Hasenpest infiziert. Die betroffene Person ist jedoch bereits auf dem Weg zur Besserung. Zuvor war der bakterielle Erreger schon bei 2 toten Feldhasen in Töging und Garching nachgewiesen worden. Eine Übertragung von Mensch zu Mensch gibt es nicht. Die Ansteckung erfolgt meist über den Kontakt mit infizierten Wildtieren, unzureichend gekochtem Fleisch oder durch Zeckenbisse. Erste Anzeichen sind Fieber und geschwollene Lymphknoten. Die Krankheit ist gut mit Antibiotika behandelbar. Experten raten nun zur besonderen Vorsicht. Fassen Sie tote Tiere auf keinen Fall an und waschen Sie sich nach der Gartenarbeit gründlich die Hände. 8 engagierte Frauen und Männer haben eine besondere Auszeichnung für ihre Vereinsarbeit erhalten. Mühldorfs Bürgermeisterin Claudia Hungerhuber überreichte den geehrten Gästen im Restaurant Wintergarten feierlich Ehrennadeln und Urkunden. Sie dankte den Anwesenden für ihren unverzichtbaren Einsatz im Vereinsleben. Die jeweiligen Vereinsvorsitzenden stellten die Verdienste der Einzelnen vor. Ausgezeichnet wurden Mitglieder des Malteser Hilfsdienstes, der Naturfreunde Mühldorf, des Wilderervereins Mössling und des Kreisjugendrings. Auch Aktive des Bayerischen Roten Kreuzes, der Schützengesellschaft Mössling, der Blaskapelle Altmühldorf sowie die Feuerschützengesellschaft erhielten Ehrungen. Neben der Bürgermeisterin gratulierten auch die Stellvertreter Stefan Lassner und Katrin Enzinger. Das Burghauser Wörsibad feiert historische Meilensteine. 200 Jahre Schwimmbetrieb, 125 Jahre städtischer Besitz und 100 Jahre Schwimmwettkämpfe. Aus diesem Anlass lädt das Bäderteam Ende Juni zu 2 Veranstaltungen ein, begleitet von einer historischen Bilderausstellung im Bad. Am Samstag, den 20. Juni, sorgt ein italienischer Abend mit Live-Musik von Ercole Caputo für Urlaubsflair. Der Eintritt ist ab 17 Uhr frei. Am Sonntag, den 28. Juni, folgt dann um 10 Uhr ein traditioneller Frühschoppen mit den Georgsbläsern. Beide Termine finden auf einer Bühne am See statt, entfallen jedoch bei schlechtem Wetter. Das Waldkreiburger Volksfest feiert sein 60-jähriges Bestehen mit einem komplett neuen Erscheinungsbild. Gemeinsam mit einer Agentur wurde ein modernes Design entwickelt. Dieses soll die Vielfalt und Offenheit der Stadt widerspiegeln. Bürgermeister Emil Kirchmeier sieht darin den perfekten Schritt, um das Traditionsfest optisch in die Zukunft zu führen. Vom 10. bis 20. Juli wartet ein abwechslungsreiches Programm auf die Besucher. Der Auftakt beginnt mit einem Standkonzert, dem Festauszug und dem traditionellen Bieranstich. Zu den Höhepunkten gehören ein Familientag, der Tag der guten Nachbarschaft sowie die große Geburtstagsparty am Donnerstag. Zudem lädt der Stadtarchivar zu einem historischen Rückblick ein. Zum Ausklang am Montag locken verbilligte Preise an den Fahrgeschäften und ein großes Höhenfeuerwerk. Das waren die Lokalnachrichten, nachzulesen auf isw.fm. Und nun zum Wetter.
0: Dankeschön. Und wir machen natürlich weiter mit Wetter. Aber warum? 2. Stunde? Hä? So geht's auf, Habe. Jetzt bohrisch. Immer die 2. Stunde bei uns bei Radio ISW am Nachmittag um 16:30. Da gehen wir es auf, da gehen wir es an. Heute Nachmittag ist der Himmel noch stark bewölkt und Regen gibt es auch noch, ja, ein bisschen dort. Wenn es in die Berge reinfahrt, ist es gleich nochmal gar, da ist nämlich mehr Regen drin, da gehört er hin. 15 bis 17 Grad am heutigen Tag. Ja, der Samstagvormittag, morgen, wo ich wieder so früh aufstehe, bin ich aber da für euch. Bewölkt, aber der letzte Regen der Nacht klingt dann langsam ab und ab Nachmittag, da wird es dann sonnig, jawohl. Da geht es dann schon auf mit den Temperaturen, 22 bis 25 Grad. Also deutlich wärmer, gar wärmer als zuletzt. Am Sonntag, da stellt sich ein Wechsel von Sonnenschein, Quellwolke am Himmel ein. Aber es bleibt drucker. Nur in die Berg drin wieder geringes Schauerrisiko, schreibt er. Ja, darf er sein. Haben wir nicht da, gell? Die Spanne der Höchstwerte reicht von 20 bis 22 Grad, also der Sonntag eigentlich wieder ein bisschen kühler. Aber jetzt kommt's, Herrschaften. Ich lese euch das jetzt vor. Unglaublich fast, aber wahr. Denn am Samstagmorgen haben wir ja gerade gehört, bis 24 Grad, dann der Sonntag wieder ein bisschen kühler mit 21 Grad. Der Montag auch 21 Grad, dann geht's los. Dienstag wird schon wärmer mit 25 Grad. Dann der Mittwoch, der ist dann noch wärmer, da geht's nämlich auf 29 Grad. Da ist aber noch ein bisschen Bewölkung dabei, gell? Aber am Donnerstag, Herrschaftszeit nächste Woche, da geht's auf, mein Lieber. 32 Grad, in der Nacht 18 Grad. Und am Freitag, da haben wir den Hammertag mit 34 Grad und 19 Grad in der Nacht. Da wird es wieder heiß in die Betten. Der Samstag und der Sonntag dann danach, nächste Woche ist auch bei 33 und 34 Grad. Ja, hammermäßig, was jetzt da auf uns zukommt. He? Das haben wir uns ja gewünscht, gell? Aber es ist halt wie immer gleich wieder so gach. Das ist das andere wieder, gell? Ja.
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0: Wir schauen auf die Straßen im ISW-Land und da haben wir ja die Meldung A94 Passau Richtung München zwischen Mühldorf Nord und Mühldorf West blockiert ein defekter LKW die rechte Spur und da gibt es Stau, Stau und nochmal Stau. Und ich habe hier reinbekommen, erstens mal den Blitzer in Pürten, der Dominik hat es gemeldet, der Andi hat es dann auch nochmal gemeldet, denselben in Pürten, der Dominik. Der hat dann einen entdeckt in den Büschen Richtung Waldkreiburg. Da steht auch ein Blitzer. Und dann geht's los mit dieser A94. Da hat der Marco genau dasselbe gemeldet, den Stau A94 da für Richtung Mühldorf. Dann in Mühldorf A94 Stau vor dem Tunnel Richtung München. Von der Dana, die Sassi hat auch gemeldet. Achtung, Fahnefahrzeug A94. Der Leon ebenfalls. Also sie sind alle da anscheinend irgendwie verwickelt in den Staus. Leon hat auch gemeldet, Dorfenauffahrt Richtung München steht ein defekter LKW. Und jetzt kommt gerade noch eine Reihe, das ist der BMW, so nennt er sich, A94 bei Ausfahrt Mühldorf Süd, steht ein LKW, ja, das wissen wir jetzt. Der ist ziemlich lang anscheinend mittlerweile. Gut, das waren die Meldungen jetzt hier, verkehrstechnisch. Und ja, hoffentlich sitzen sie nicht hinterm Steuer und sind blau, gell?

0: Der Moderator mit der guten Laune, Axel Ostrowski, und den gute Laune-Hits von mir zum Beispiel auf Radio ISW, eure Melissa Naschenbeng.
1: Ach so, aha, ja, gibt's das auch? Ich glaube, ich bin verliebt in dich.

Also die brauchen mich nicht zweimal fragen, das sage ich ganz ehrlich. Ja? Also, ja. Aber die auch nicht. Shania Twain.

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4: Ja, und auf ganz besonderen Wunsch lassen wir von einem türkischen Abschleppunternehmen nochmal die Polizei abschleppen. Aufgepasst.
5: Bürgertelefon von der Berliner Polizei, guten Tag.
6: Ja, hallo, ich brauche mal bitte einen Kollegen, der für abgeschleppte Autos zuständig ist, bitte.
5: Die für was zuständig ist?
6: Abgeschleppte Autos.
5: Ach so, ja, dann Augenblick, ich stelle durch, ja.
6: Danke.
7: Bitte warten Sie.
5: Polizei Obermeister Ludwig?
6: Ja, Merhaba, Gilmas mein Name. Ich wollte Ihnen nur Bescheid gesagt machen, wo Sie der vermisste Streifenwagen finden.
5: Verstehe ich nicht.
6: Haben sich Ihre Kollegas noch nicht gemeldet, oder?
5: Nee, ich weiß noch nicht Bescheid.
6: Dann hat Sie meinen Schwager auch noch nicht angerufen, oder was?
5: Wer ist denn Ihr Schwager?
6: Abschlepporhan.
5: Pass mal auf, erklären Sie mir erstmal, worum es geht, und dann können wir weiter telefonieren.
6: Also ich habe heute ein bisschen verschlafen, ja?
5: Das passiert, ja.
6: Und dann musste ich schnell mit meinen Autos so gearbeitet machen, ja?
5: Ja.
6: Bin ich schnell runtergegangen, zu meinem Ford Transvestit angekommen, ja, und da steht ein Polizeiauto mit blauem Licht vor die Lücke parkt, vor meinem Auto.
5: Genau. Ja, dann waren die sicherlich im Einsatz dort bei Ihnen unterwegs.
6: Die standen sozusagen zweite Spur.
5: Die Kollegen hatten einen Einsatz dort und haben sie in die zweite Spur gestellt.
6: Ja, ich konnte aber nicht zur Arbeit, verstehen Sie?
5: Also und was
6: ich konnte
5: passiert?
6: Quasi nicht. Also ich habe sozusagen dann in die

0: steht, dass das eine Straftat ist, was Ihr Schwager und Sie da geplant und gemacht haben. Also sehen Sie zu, dass Sie sich mit dem Abschnitt, den das Auto, ich werde das rausfinden für Sie.
1: Ja, was soll ich denn jetzt mein Schwager sagen, sag ich mal?
0: Dass er das Auto wieder zu dem Abschnitt bringt, wo das Auto herkommt.
1: Ich verstehe jetzt nicht.
0: Ja, aber gibt's denn daran nicht zu verstehen? Sie sprechen doch einigermaßen
1: gut Deutsch. Mein Schwager hat Auto abgeschleppt.
0: Sie verstehen anscheinend nicht die deutsche Gesetzeslage. Das funktioniert einfach nicht, dass man Polizeiautos abschleppt.
1: Ja, wie, jetzt wollen Sie Ihre Kollegas decken, oder was?
0: Die sind auch wegen Ihnen da in dem Viertel unterwegs gewesen. Jetzt um auch Sie zu schützen.
1: Wegen mir waren die da?
0: Wegen Ihnen wahrscheinlich, genau.
1: Ich habe mir noch nie eines zu Schulden kommen lassen, Herr Polizei. Noch überhaupt gar nicht.
0: Ja, dann ist es jetzt das erste Mal.
1: Also Sie wollen mich angezeigt machen, oder was?
0: Wir zeigen Sie wahrscheinlich an, beziehungsweise der Staatsanwalt. Der wird das sich ein bisschen angucken und dann darüber entscheiden. Ich kann da nichts machen.
1: Jetzt will ich immer was sagen, Herr Polizei. Ich werde Sie auch anzeigen. Bei RTL hier ist nämlich der verrückte Taler vor mir. Hallo, Sie sind noch da?
0: Ist ja doof, ja, ich bin noch da.
1: Wir haben uns einen kleinen Scherz gemacht.
0: Schönen Dank. Die Kollegen lachen wahrscheinlich köstlich.
1: Ich wünsche noch einen sauberhaften, ja? Tschüss.
2: Die Polizei, dein Freund und Helfer und auch noch freundlich. Wahnsinn, ja? So, und wir gehen jetzt mit Peter Maffay und Johannes Oerding dann in die nächsten Nachrichten aus aller Welt. Aber hier ist noch der Song. Der passt genau dazu. Wenn wir uns wiedersehen, wir werden uns wieder hören in der nächsten Stunde. Bis gleich.

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1: Ich bin Fabian Schaffer. Der Bundesrat hat grünes Licht für einen besseren Gewaltschutz für Frauen gegeben. So können Gerichte künftig etwa Gewalttäter zum Tragen einer elektronischen Fußfessel verpflichten. Apotheken dürfen zudem mehr Aufgaben übernehmen. Demnach sind bestimmte Impfungen, Schnelltests und Blutabnahmen in Apotheken erlaubt. Auch dürfen bestimmte verschreibungspflichtige Medikamente ohne Rezept ausgegeben werden. Bayern aktualisiert seine Heimatstrategie für die nächsten 7 Jahre. Heimatminister Füracker will vor allem den ländlichen Raum stärken mit Glasfaserausbau, der Verlagerung weiterer Behörden und einem neuen Heimat-Newsletter. Außerdem sollen in den kommenden Wochen 5 Kleinstsatelliten ins All starten, die Daten für Landwirtschaft und Hochwasserprognosen liefern sollen. Laut einer IFO-Umfrage glaubt fast jedes 5. Unternehmen in Deutschland, dass KI Akademiker teilweise ersetzen kann. Befragt wurden knapp 3000 Firmen, die bereits KI einsetzen. Besonders im Handel sehen viele Unternehmen KI als gleichwertig zu qualifizierten Fachkräften. Vergleichswerte aus früheren Jahren gibt es nicht. Das IFO-Institut hat diese Frage zum ersten Mal gestellt. Der britische Maler David Hockney ist tot. Er galt als einer der einflussreichsten britischen Künstler des 20. Jahrhunderts. Insbesondere seine Gemälde von im Sonnenlicht schimmernden Swimmingpools machten Hockney weltweit bekannt. Seine Werke erzielten bei Auktionen Rekordpreise. Hockney wurde 88 Jahre alt. Nach Mexiko und Kanada steigt in der Nacht der 3. Gastgeber in die Fußball-Weltmeisterschaft ein. Die USA spielen gegen Paraguay. Zuvor wird eine eigene Zeremonie gefeiert, unter anderem mit Superstar Katy Perry. Tina Eck berichtet aus den USA.
2: 3. großer Anpfiff, 3. große Eröffnungsparty, Schauplatz Los Angeles. Eine 1,5 Stunden lange Multikulti-Show bildet den Auftakt mit Katy Perry, Sängerin Tyler, die schon in Mexiko dabei war. Außerdem K-Pop-Star Lisa, die Rapper Future und Raymer und die brasilianische Sängerin Anita. Präsident Trump kommt nicht an seiner Stelle, guckt aus Minister Rubio sich das Spiel gegen Paraguay an.
3: Das sind die Themen der Lokalnachrichten um 12:30. Fall von Hasenpest im Landkreis Altötting. Auszeichnung für 8 Ehrenamtliche in Mühldorf. Wörsi-Bad in Burghausen feiert Dreifach-Jubiläum mit Festabenden. Und Jubiläum und neuer Look für das Waldkraiburger Volksfest. Mehr zu diesen Themen um 12:30.
0: Das Wetter.
1: Am Abend und in der Nacht ist es zunächst noch regnerisch. Frühmorgens werden die Wolken weniger. Die Temperaturen sinken leicht auf 15 bis 11 Grad. Morgen wechseln sich nach letzten schwachen Schauern Wolken und immer mehr Sonne ab. Die Höchstwerte erreichen 20 Grad im nördlichen Bergland und bis zu 27 Grad in Alpennähe.
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4: Und da schauen wir auf die Straße im ISW-Land. Da ist immer noch diese Meldung von der A94. Nur ist das jetzt ein bisschen, ja, komisch, finde ich. Am Anfang hieß es nämlich Stau A94 ab Dorfen Richtung Mühldorf, also auch Richtung Passau natürlich. Ja. Dann meldet aber die Dana Mühldorf A94 Stau vor dem Tunnel Richtung München, nicht Richtung Passau. Ebenfalls die Sassi, auch Richtung München. A94 Auffahrt Richtung München, ebenfalls der Leon. Und dann kommt aber der BMW, der da meldet A94 bei Ausfahrt Mühldorf, Süd steht ein LKW und zwar Richtung Passau. Und dann schreibt noch eine WhatsApp-Melderin hier, die A94 hat es halt richtig drauf. Also ja, genau. Also ich hätte halt jetzt schon gern gewusst, wo genau hin ist dieser Stau. Ist der Richtung Passau oder ist der Richtung München? Sind da sehr unterschiedliche Meldungen, die da gekommen sind. Also wir wollten es schon eher genau wissen. Darum schauen wir jetzt nochmal auf die Stau- und Behinderungskarte. Und da ist zwischen Mühldorf Nord und Mühldorf West in Richtung München steht hier blockiert ein defekter LKW die rechte Spur, also nicht Richtung Passau. So, jetzt haben wir es amtlich. Gut. Dann sind wir schon wieder zufrieden.
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4: Die letzte Stunde hier am Freitagnachmittag rein in den Feierabend. Und ihr wisst ja, wir feiern Geburtstag die ganze Woche. Und auf geht's mit, ja natürlich, Songria.

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1: Mit Ralf Stenger, grüß Gott. Gestern früh blieb ein polnischer Schwertransporter auf der A94 vor einer engen Baustelle bei Neuötting stecken. Der Lastwagen transportierte ein großes Segelboot von Frankreich nach Tschechien. Bei der Verkehrskontrolle stellte sich heraus, dass für die Fahrt keine Genehmigung vorlag. Die Polizei untersagte die Weiterfahrt und leitete den Lastwagen mit Hilfe der Autobahnmeisterei von der Autobahn. Der Fahrer musste eine dreistellige Sicherheitsleistung zahlen. Auch die verantwortliche Spedition erwartet ein Verfahren. Ein unbekannter Lastwagen verursachte gestern Vormittag auf der A94 bei Mettenheim einen Unfall und flüchtete. Beim Überholen drängte das Fahrzeug einen anderen Sattelzug nach rechts ab. Der 51-jährige Fahrer des Sattelzugs musste ausweichen und beschädigte dabei mit seinem Außenspiegel einen Pannentransporter auf dem Seitenstreifen. Es entstand ein Sachschaden von rund 3.500 Euro. Verletzt wurde niemand. Die Autobahnpolizei bittet um Hinweise aus der Bevölkerung. Die Polizei sucht Zeugen nach einer Unfallflucht in der Konventstraße in Altötting. Gestern zwischen 8 Uhr morgens und 15 Uhr beschädigte ein unbekanntes Fahrzeug einen ordnungsgemäß geparkten grauen BMW. Der Verursacher flüchtete von der Unfallstelle, ohne sich um den Schaden zu kümmern. Hinweise nimmt die Polizei Altötting entgegen. Ein plötzlicher Sekundenschlaf führte gestern Nachmittag zu einem schweren Unfall in Isen. Eine 51-jährige Autofahrerin kam gegen 15.35 Uhr auf der Haager Straße von der Fahrbahn ab und prallte gegen einen Zaun. Anschließend stieß ihr Wagen gegen einen parkenden PKW, der wiederum in einen weiteren Zaun geschleudert wurde. Die Frau erlitt schwere Verletzungen und kam ins Krankenhaus. An beiden Fahrzeugen entstand Totalschaden in Höhe von fast 60.000 Euro. Auf die Frau kommt ein Strafverfahren zu. Gestern Nachmittag ereignete sich in der Robert-Koch-Straße in Burghausen eine Unfallflucht. Zwischen 13 Uhr und 16.30 Uhr beschädigte ein unbekannter Fahrer den Außenspiegel eines geparkten BMW und flüchtete. Der Sachschaden liegt im mittleren dreistelligen Bereich. Die Polizei Burghausen bittet um Hinweise. Von einer Baustelle in der Unghauser Straße in Mehring wurden zwischen Mittwochnachmittag und Donnerstagmorgen schwere Arbeitsgeräte entwendet. Unbekannte stahlen eine Rüttelplatte der Marke Ammann sowie ein Bomag-Stampfer. Der Beuteschaden liegt im hohen vierstelligen Bereich. Für den Abtransport war vermutlich ein größeres Fahrzeug nötig. Hinweise hierzu bitte auch an die Burghauser Polizei. Und gestern früh gegen 5.40 Uhr kam es an der Kreuzung der Staatsstraße 2357 bei Burgkirchen zu einem Zusammenstoß. Ein 22-jähriger Audi-Fahrer übersah beim Einfahren in den Kreuzungsbereich den vorfahrtsberechtigten Wagen einer 52-jährigen Frau. Die Autofahrerin erlitt bei der Kollision leichte Verletzungen. An beiden Autos entstand erheblicher Sachschaden im fünfstelligen Bereich. Die Freiwillige Feuerwehr Dorfen sicherte die Unfallstelle ab und leitete den Verkehr um. Das war der ISW-Polizeibericht.
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6: Er hat ein gutes Feeling dafür. Seine neue Platte, heute rausgekommen.
7: Still a good feeling.
6: Still a good feeling.

0: Milli Vanilli mit ihrem Song Girl, I'm Gonna Miss You. Ja, wir haben noch genau jetzt 40 Sekunden und dann ist es halb und deswegen gehen wir jetzt schon rein, ja?
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2: Ich bin Ralf Stenger, grüß Gott. Im Landkreis Altötting hat sich ein Mensch mit der seltenen Hasenpest infiziert. Die betroffene Person ist jedoch bereits auf dem Weg zur Besserung. Zuvor war der bakterielle Erreger schon bei 2 toten Feldhasen in Töging und Garching nachgewiesen worden. Eine Übertragung von Mensch zu Mensch gibt es nicht. Die Ansteckung erfolgt meist über den Kontakt mit infizierten Wildtieren, unzureichend gekochtem Fleisch oder durch Zeckenbisse. Erste Anzeichen sind Fieber und geschwollene Lymphknoten. Die Krankheit ist gut mit Antibiotika behandelbar. Experten raten nun zur besonderen Vorsicht. Fassen Sie tote Tiere auf keinen Fall an und waschen Sie sich nach der Gartenarbeit gründlich die Hände. 8 engagierte Frauen und Männer haben eine besondere Auszeichnung für ihre Vereinsarbeit erhalten. Mühldorfs Bürgermeisterin Claudia Hungerhuber überreichte den geehrten Gästen im Restaurant Wintergarten feierlich Ehrennadeln und Urkunden. Sie dankte den Anwesenden für ihren unverzichtbaren Einsatz im Vereinsleben. Die jeweiligen Vereinsvorsitzenden stellten die Verdienste der Einzelnen vor. Ausgezeichnet wurden Mitglieder des Malteser Hilfsdienstes, der Naturfreunde Mühldorf, des Wilderervereins Mössling und des Kreisjugendrings. Auch Aktive des Bayerischen Roten Kreuzes, der Schützengesellschaft Mössling, der Blaskapelle Altmühldorf sowie die Feuerschützengesellschaft erhielten Ehrungen. Neben der Bürgermeisterin gratulierten auch die Stellvertreter Stefan Lassner und Katrin Enzinger. Das Burghauser Wörsibad feiert historische Meilensteine. 200 Jahre Schwimmbetrieb, 125 Jahre städtischer Besitz und 100 Jahre Schwimmwettkämpfe. Aus diesem Anlass lädt das Bäderteam Ende Juni zu 2 Veranstaltungen ein, begleitet von einer historischen Bilderausstellung im Bad. Am Samstag, den 20. Juni, sorgt ein italienischer Abend mit Live-Musik von Ercole Caputo für Urlaubsflair. Der Eintritt ist ab 17 Uhr frei. Am Sonntag, den 28. Juni, folgt dann um 10 Uhr ein traditioneller Frühschoppen mit den Georgsbläsern. Beide Termine finden auf einer Bühne am See statt, entfallen jedoch bei schlechtem Wetter. Das Waldkreiburger Volksfest feiert sein 60-jähriges Bestehen mit einem komplett neuen Erscheinungsbild. Gemeinsam mit einer Agentur wurde ein modernes Design entwickelt. Dieses soll die Vielfalt und Offenheit der Stadt widerspiegeln. Bürgermeister Emil Kirchmeier sieht darin den perfekten Schritt, um das Traditionsfest optisch in die Zukunft zu führen. Vom 10. bis 20. Juli wartet ein abwechslungsreiches Programm auf die Besucher. Der Auftakt beginnt mit einem Standkonzert, dem Festauszug und dem traditionellen Bieranstich. Zu den Höhepunkten gehören ein Familientag, der Tag der guten Nachbarschaft sowie die große Geburtstagsparty am Donnerstag. Zudem lädt der Stadtarchivar zu einem historischen Rückblick ein. Zum Ausklang am Montag locken verbilligte Preise an den Fahrgeschäften und ein großes Höhenfeuerwerk. Das waren die Lokalnachrichten, nachzulesen auf isw.fm. Und nun zum Wetter.
0: Ja, danke schön, Ralf. Der hat jetzt Feierabend für heute. Wir schauen auf das Wetter heute. Im ISW-Land ist der Himmel noch stark bewölkt und zeitweise fällt immer noch Regen. Höchstwerte heute bei 15 bis 17 Grad. Der Samstagvormittag, morgen also, ist es zunächst bewölkt. Dann kommt leichter Regen nochmal, aber der klingt dann ab und Nachmittag setzt sich dann häufig die Sonne durch und es bleibt morgen dann anschließend trocken. 22 bis 25 Grad können wir erwarten, das ist also schon deutlich wärmer als zuletzt. Und am Sonntag, da stellt sich ein Wechsel von Sonnenschein und Quellwolken am Himmel ein. Es bleibt durchweg trocken, nur über den Bergen besteht ein geringes Schauerrisiko und die Spanne der Höchstwerte reicht dabei von 20 bis 22 Grad. Ja, der Ausblick auf die nächste Woche ist ja fantastisch. Da gehen wir in Glutofenregionen wieder rein, ja? Bis zu 34 Grad am Ende der nächsten Woche. Unglaublich. Aber es soll kommen. Und dann gehen wir noch in die Richtung Straßen.
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0: Also, ich habe mich jetzt einmal schlau gemacht, so richtig. Dieser LKW, der da den ganzen Stau verursacht hat auf der A94, ist anscheinend mittlerweile behoben. Den haben sie weggefahren und deswegen auf der A94 jetzt keine Behinderungen mehr. Sollte doch noch was von Ihnen gesehen werden, dann bitte rein damit. 0159 036 018 und die 30, das ist die WhatsApp-Nummer. Oder Sie sprechen eine Sprachnachricht auf oder Sie telefonieren mit mir 08679 9827 und 25. Ich wünsche Ihnen eine gute Fahrt, kommen Sie gut an Ihr Ziel, vor allem, wenn es geht, unfallfrei. Ja? Jetzt tanzen wir ein bisschen miteinander. Sollte er jetzt anfangen, ja. Wir wissen es doch. Er kommt gleich, gell? Ja, jetzt ist er da.

0: was man nicht alles mit KI machen kann. Ha? Toller Song, umgemünzt. Ja, und hier kommt der Föcki jetzt.
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2: Ja, die Zusammenfassung für den heutigen Freitag. Wir haben heute folgende Angebote für Sie gehabt. Und zwar verkauft werden Pirelli Sommerreifen, also Autoreifen P-Zero 235-50 R1999W. Es sind noch 7 mm Profil drauf, also so jede Menge. Und die Telefonnummer gäbe es dann für nähere Informationen und auch der Preis natürlich unter der 08671 958 888. Ich wiederhole 08671 958 888. Ja, 6 schöne, stabile, weiße Gartenstühle gibt es im Angebot. Ein Klappliegestuhl und ein Klappstuhl. Alles in weiß gehalten. Umstände halber wird es verkauft und da müssen Sie auch mit dem Preis verhandeln. Die Telefonnummer hierfür wäre die 0152 286 369 92. 0152 286 369 92. Wir hätten ein E-Bike der Marke Cube, Shimano Kettenschaltung, Rahmenhöhe 54 cm, ist ein Tiefeinsteiger, Checkheft gepflegt und die Verhandlungsbasis für dieses Toprad kostet nochmal mehrere tausend Euro, wäre 999 Euro und die Telefonnummer hierfür wäre in Dorfen die 08081 2894. 08081 2894. Einen E-Scooter hätten wir für Sie und der hat noch Garantie. Bis 2027 ist erst 3 Kilometer gelaufen. Er ist also wie neu. 170 Euro wäre der Preis und die Telefonnummer hierfür wäre die 0152 059 63415. 0152 059 63415. Soweit die Flohmarkt-Zusammenfassung für den heutigen Freitag.
0: Und er hat wieder fleißig gesammelt und wird natürlich am Montag dann wieder für Sie da sein. Von 9 bis 10, der Föcki. Ja, wir haben gerade jetzt über WhatsApp noch ein großes Lob bekommen für unseren Song, den wir gemacht haben, 38 Jahre lang, Radio ISW. Das Ganze ist natürlich, wenn man es früher gemacht hätte, ja, dann hätte es 3, 4, 5 Tage gedauert, bis das Ganze komplett gewesen wäre. Nein, ich habe das per KI generieren lassen und der Song ist angeblich mittlerweile ein Ohrwurm geworden für Sie, liebe Hörer bei Radio ISW. Und wir spielen natürlich auch gerne des Öfteren mal, aber diese Woche war es ja so, dass wir jede Stunde einmal gespielt haben, eben zum Geburtstag. Wir feiern ja morgen auch noch Geburtstag bis 13 Uhr, aber dann müssen wir den einmal ein bisschen wieder in der Versenkung verschwinden lassen. Aber er kommt mit Sicherheit wieder vor, denn mit KI ist ja so viel machbar heutzutage, unglaublich. Da müssen ja andere Musiker 5 Tage ins Studio gehen, damit die das zusammenbringen. Und die KI macht das innerhalb von Sekunden. Ja, so ist es. 17.47 Uhr ist es mittlerweile und morgen bin ich ja auch für Sie da ab 7 Uhr und da hören Sie mal, da kommt's, ja, es tickt, ja, da wecke ich Sie nämlich auf dann, um 7 Uhr.

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9: Ja, der schwedische Haumtaucher da, das ist ja Wahnsinn, oder? Der pfeift mir immer ins Ohr im Kopfhörer. Unglaublich. Unglaublich. Unglaublich. Tja, jetzt habe ich noch eine Anfrage bekommen, natürlich auch, weil wir ja heute schon verlost haben, die Kurpfalz-Gutscheine oder den Gutschein. Und wir haben da nochmal zwei, aber die kommen erst in der letzten Juniwoche zu tragen. Aber Sie können darauf hoffen, dass Sie da vielleicht auch nochmal hinfahren können, in den Kurpfalzpark nach Luifi, glaube ich, heißt es, ja, bei Kam. Schauen wir mal extra nach. Läufling, ganz genau, Läufling, so heißt das. So. Jo, mir bleibt nichts anderes übrig, als mich jetzt zu verabschieden von Ihnen. War ein schöner Freitag wieder mit Ihnen. Aber ich habe die Ehre, dass ich Sie morgen dann auch aufwecken darf noch und die Sendung dann bis 13 Uhr. Da werden wir uns miteinander begleiten. Machen wir das so, ja? Also, ich freue mich schon dann auf morgen früh. Muss natürlich heute dadurch wieder etwas früher ins Hupferli gehen. Ne? Und ja, dann morgen gut ausgeschlafen für Sie da sein. Mache ich gerne. Und wir gehen jetzt rein in die nächsten Stunden hier bei Radio ISW. Genießen Sie das weitere Radioprogramm hier bei uns. Und wir hören uns dann morgen in der Früh 7 wieder. Hier begleitet Sie jetzt noch Agneta Felskök. The Heat is On. Servus, bis morgen früh.

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1: Ich bin Fabian Schaffer. Die Weltraumfirma SpaceX hat heute den größten Börsengang der Geschichte gestartet. Aktuell wird der Kurs auf $175 taxiert, fast 30% über dem Ausgabepreis. SpaceX könnte damit bis zu $75 Milliarden einnehmen und eine Bewertung von $1,7 Billionen erreichen. Firmengründer Elon Musk könnte dadurch zum weltweit ersten Billionär werden. Wenn ein Deutscher das Kind einer ausländischen Frau anerkennt, kann das Aufenthaltsrechte sichern. Der Bundestag hat nun ein Gesetz verabschiedet, das Betrug mit der Anerkennung solcher Vaterschaften stoppen soll. Künftig muss die Ausländerbehörde dem zustimmen. Tanja Wagner berichtet.
2: Im Visier der Gesetzgeber stehen Betrüger, die Vaterschaften für Kinder anerkennen, obwohl sie weder der biologische Vater sind, noch eine Beziehung zur Mutter haben und sich dafür bezahlen lassen. Das kann im Gegenzug Zugang zu Sozialleistungen und Aufenthaltstiteln sichern. In Niedersachsen hatte das ein Mann bei gleich 47 Kindern getan. Ein lukratives und perfides Geschäft, warnt deshalb die Union.
1: Innenminister Dobrindt hat bei der Feier zum 75-jährigen Bestehen der Bundespolizei angekündigt, dass die Grenzkontrollen keine Dauereinrichtung bleiben sollen. Gleichzeitig hat er die Leistung der Beamten gelobt. Die Kontrollen an allen deutschen Grenzen laufen seit September 2024 und sind zuletzt bis Mitte September 2026 verlängert worden. Dienste des Facebook-Konzerns Meta sind von einer Störung betroffen. Nutzer berichteten auf diversen Plattformen von Problemen, unter anderem Facebook und Instagram zu erreichen. Ein Sprecher des US-Konzerns teilte mit, man arbeite an einer Lösung. Der Song Major Tom von Peter Schilling wird auch bei der WM in den USA, Mexiko und Kanada als Torhymne der deutschen Nationalmannschaft gespielt. Das Lied werde wie auch bei DFB-Heimspielen nach deutschen Treffern in den WM-Stadien ertönen, teilte der Deutsche Fußballbund mit. Major Tom wurde bereits vor der Heim-EM 2024 zur Torhymne der Nationalmannschaft gemacht.
0: Das Wetter.
1: Am Abend und in der Nacht ist es zunächst noch regnerisch, frühmorgens werden die Wolken weniger. Die Temperaturen sinken leicht auf 15 bis 11 Grad. Morgen wechseln sich nach letzten schwachen Schauern Wolken und immer mehr Sonne ab. Die Höchstwerte erreichen 20 Grad im nördlichen Bergland und bis zu 27 Grad in Alpennähe.
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1: Ich bin Fabian Schaffer. Elon Musks Weltraumfirma SpaceX ist bei ihrem Rekordbörsengang mit einem Plus von gut 11% in den Handel gestartet. Der erste Kurs wurde bei $150 festgestellt, nach einem Ausgabepreis von $135. Musk ist durch seine Beteiligungen an SpaceX und Tesla jetzt auf dem Papier der erste Mensch mit einem Billionenvermögen. SpaceX gehört nun zu den wertvollsten US-Unternehmen. 4,2% mehr Rente und geringere Steuern auf Flugtickets. Der Bundesrat hat mehrere Gesetzesvorlagen verabschiedet, die zum Juli in Kraft treten sollen. Bei häuslicher Gewalt sollen Gerichte das Tragen von Fußfesseln anordnen dürfen und Apotheken erhalten mehr Befugnisse. Tanja Wagner berichtet.
2: Apotheken dürfen künftig bei Dauermedikamenten auch ohne Rezept aushelfen, mit der kleinsten Packung zum Selbstzahlerpreis. Außerdem dürfen sie Leistungen zu Vorbeugung und Früherkennung anbieten, etwa für Herz-Kreislauf-Erkrankungen, Diabetes und rund ums Rauchen.
1: Bundesbildungsministerin Prien hat sich klar gegen den AfD-Vorstoß gestellt, die Schulpflicht aufzuweichen. Die CDU-Politikerin nannte das ein durchsichtiges Unterfangen. Eltern könnten schon jetzt Privatschulen wählen. Drei Bundesländer haben im Bundesrat einen Antrag eingebracht, damit die Bundesregierung die Schulpflicht verteidigt. Sängerin Taylor Swift ist als jüngste Frau in die Hall of Fame der Songwriter aufgenommen worden. Die Begründung der Jury, die 36-Jährige sei als Songwriterin sehr wandelbar und tauche in unterschiedliche Klangwelten ein. Um aufgenommen zu werden, muss die erste Single mindestens 20 Jahre zurückliegen. Bei Swift war das der Song Tim McGraw von 2006. Wer beim DFB ein personalisiertes Trikot für die Fußball-WM bestellt hat, hat zuletzt lange darauf warten müssen. Der Verband hat jetzt Lieferverzögerungen eingeräumt. Der Grund: die Buchstaben und Nummern für die Personalisierung waren vorübergehend nicht verfügbar. Die Nachfrage war dreimal so hoch gewesen wie gedacht. Das Problem sei mittlerweile behoben. Wer sein Trikot stornieren will, kann das aber auch.
0: Das Wetter.
1: Am Abend und in der Nacht ist es zunächst noch regnerisch. Frühmorgens werden die Wolken weniger. Die Temperaturen sinken leicht auf 15 bis 11 Grad. Morgen wechseln sich nach letzten schwachen Schauern Wolken und immer mehr Sonne ab. Die Höchstwerte erreichen 20 Grad im nördlichen Bergland und bis zu 27 Grad in Alpennähe.
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2: Ich bin Fabian Schaffer. Elon Musk ist durch den Börsengang seiner Raumfahrtfirma SpaceX zum ersten Menschen mit einem Billionenvermögen geworden. Die SpaceX-Aktie legte heute beim Handelsdebüt um rund 20% zu und brachte den Marktwert des Unternehmens auf über 2 Billionen Dollar. SpaceX hat mit dem Börsengang 75 Milliarden Dollar eingenommen, mehr als jedes

0: andere Unternehmen zuvor. Der Bundesrat hat grünes Licht für einen besseren Gewaltschutz für Frauen gegeben. So können Gerichte künftig etwa Gewalttäter zum Tragen einer elektronischen Fußfessel verpflichten. Apotheken dürfen zudem mehr Aufgaben übernehmen. Demnach sind bestimmte Impfungen, Schnelltests und Blutabnahmen in Apotheken erlaubt. Auch dürfen bestimmte verschreibungspflichtige Medikamente ohne Rezept ausgegeben werden. Die Länder melden massive Einwände gegen das Sparpaket der schwarz-roten Koalition bei den Gesundheitsausgaben an. Im Bundesrat warnte der rheinland-pfälzische Ministerpräsident Schnieder, das Paket gefährde Versorgungsstrukturen, gerade in Flächenländern. Die Länder fordern die Streichung mehrerer geplanter Einsparmaßnahmen bei Kliniken, Praxen, Apotheken und Pharmabranche. Fischstäbchen könnten bald teurer werden. Laut dpa plant die EU-Kommission im nächsten Sanktionspaket gegen Russland, die Einfuhr von Alaska-Seelachs um die Hälfte zu reduzieren. Das könnte zu Produktionseinschränkungen und höheren Preisen führen. Bei der Fußball-WM stehen nach Mexiko heute die beiden Co-Gastgeber Kanada und die USA vor ihren Auftaktpartien. Moritz Einzel blickt voraus.
1: Nach dem 2:0 der Mexikaner im Eröffnungsspiel gegen Südafrika gewann Südkorea am frühen Morgen unserer Zeit 2:1 gegen Tschechien. Heute Abend startet Kanada ins Turnier. In Toronto geht's ab 21 Uhr gegen Bosnien-Herzegowina um Sturmlegende Edin Dzeko von Schalke 04. Später dann haben die USA ihr Auftaktspiel gegen Paraguay. Anstoß heute Nacht um 3.
2: Das Wetter.
0: Am Abend und in der Nacht ist es zunächst noch regnerisch, frühmorgens werden die Wolken weniger. Die Temperaturen sinken leicht auf 15 bis 11 Grad. Morgen wechseln sich nach letzten schwachen Schauern Wolken und immer mehr Sonne ab. Die Höchstwerte erreichen 20 Grad im nördlichen Bergland und bis zu 27 Grad in Alpennähe.
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1: Ich bin Fabian Schaffer. Die Fluggastrechte in der Europäischen Union werden vorerst nicht beschnitten. Darauf haben sich die Abgeordneten des EU-Parlaments mit Vertretern der Mitgliedstaaten geeinigt. Es soll also dabei bleiben, dass Fluggäste bei Verspätungen ab 3 Stunden Anspruch auf Entschädigung haben. Auch die Höhe der Entschädigung bleibt unangetastet. Die Preise fürs Handgepäck müssen hingegen in Zukunft transparenter dargestellt werden. Der Raumfahrtkonzern SpaceX von US-Milliardär Elon Musk ist erfolgreich an der Börse gestartet. Zum offiziellen Handelsbeginn wurde die Aktie zu $150 gehandelt und damit gut 11% über dem Ausgabepreis. Es handelt sich um den größten Börsengang der Geschichte. Musk dürfte aufgrund seiner Anteile an SpaceX zum ersten Billionär überhaupt werden. Wenn ein Deutscher das Kind einer ausländischen Frau anerkennt, kann das Aufenthaltsrechte sichern. Der Bundestag hat nun ein Gesetz verabschiedet, das Betrug mit der Anerkennung solcher Vaterschaften stoppen soll. Künftig muss die Ausländerbehörde dem zustimmen. Tanja Wagner berichtet.

0: Im Visier der Gesetzgeber stehen Betrüger, die Vaterschaften für Kinder anerkennen, obwohl sie weder der biologische Vater sind, noch eine Beziehung zur Mutter haben und sich dafür bezahlen lassen. Das kann im Gegenzug Zugang zu Sozialleistungen und Aufenthaltstiteln sichern. In Niedersachsen hatte das ein Mann bei gleich 47 Kindern getan. Ein lukratives und perfides Geschäft, warnt deshalb die Union.
1: Sängerin Taylor Swift ist als jüngste Frau in die Hall of Fame der Songwriter aufgenommen worden. Die Begründung der Jury, die 36-Jährige sei als Songwriterin sehr wandelbar und tauche in unterschiedliche Klangwelten ein. Um aufgenommen zu werden, muss die erste Single mindestens 20 Jahre zurückliegen. Bei Swift war das der Song Tim McGraw von 2006. Der Song Major Tom von Peter Schilling wird auch bei der WM in den USA, Mexiko und Kanada als Torhymne der deutschen Nationalmannschaft gespielt. Das Lied werde wie auch bei DFB-Heimspielen nach deutschen Treffern in den WM-Stadien ertönen, teilte der Deutsche Fußballbund mit. Major Tom wurde bereits vor der Heim-EM 2024 zur Torhymne der Nationalmannschaft gemacht.
2: Das Wetter.
1: In der Nacht ist es zunächst noch regnerisch, frühmorgens werden die Wolken weniger, die Temperaturen sinken leicht auf 15 bis 11 Grad. Morgen wechseln sich nach letzten schwachen Schauern Wolken und immer mehr Sonne ab. Die Höchstwerte erreichen 20 Grad im nördlichen Bergland und bis zu 27 Grad in Alpennähe.
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1: Ich bin Hendrik Daum. Frauen und Kinder besser vor sexueller Gewalt schützen. Das war ein zentrales Thema der Justizministerkonferenz in Hamburg. Die Ressortchefs von Bund und Ländern wollen unter anderem längere Verjährungsfristen für schwere Sexualdelikte. Sohe Tassovali berichtet.
2: Konkret soll die Verjährungsfrist für schwere sexuelle Übergriffe von bisher 5 auf 20 Jahre steigen. Außerdem wollen die Justizminister erreichen, dass geplante Sexualstraftaten künftig früher aufliegen, auch dann, wenn sie in Chatgruppen oder auf Online-Plattformen vorbereitet werden. Wer von solchen Plänen erfährt, soll sie künftig melden müssen.
1: Die Weltraumfirma SpaceX von Elon Musk ist bei ihrem Rekordbörsengang mit einem Plus von gut 11% in den Handel gestartet. Der erste Kurs wurde bei $150 festgestellt, nach einem Ausgabepreis von $135. Musk ist durch seine Beteiligung an SpaceX und Tesla jetzt auf dem Papier der erste Mensch mit einem Billionenvermögen. SpaceX gehört nun zu den wertvollsten US-Unternehmen. Qualifikationen wie Schul- oder Studienabschlüsse könnten künftig durch künstliche Intelligenz immer unwichtiger werden. Das zeigt eine Umfrage des Münchner IFO-Instituts unter Firmen, die mit KI arbeiten. Aus jedem 5. Unternehmen hieß es, wenn Mitarbeiter ohne Abschluss von KI unterstützt würden, könnten sie so Qualifizierte ersetzen. Etwa 15% meinen sogar, auch Berufserfahrung lasse sich so ausgleichen. Unsere beliebten Fischstäbchen, sie könnten bald teurer werden. Die EU-Kommission plant nämlich im nächsten Sanktionspaket gegen Russland die Einfuhr von Alaska-Seelachs um die Hälfte zu reduzieren. Das könnte zu Produktionseinschränkungen und damit höheren Preisen führen. Wer beim DFB ein personalisiertes Trikot für die Fußball-WM bestellt hat, der hat zuletzt lange darauf warten müssen. Der Verband hat jetzt Lieferverzögerungen eingeräumt. Der Grund? Die Buchstaben und Nummern für die Personalisierung waren

0: vorübergehend nicht verfügbar. Die Nachfrage war dreimal so hoch gewesen wie gedacht. Das Problem sei aber mittlerweile behoben.
1: Das Wetter.
0: In der Nacht ist es zunächst noch regnerisch. Frühmorgens werden die Wolken aber weniger. Die Temperaturen gehen runter auf 15 bis 11 Grad. Morgen wechseln sich nach letzten schwachen Schauern Wolken und immer wieder auch mal Sonne ab. Die Höchstwerte erreichen 20 Grad im nördlichen Bergland und bis zu 27 Grad in Alpennähe.
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2: Ich bin Hendrik Daum. Der Iran und die USA haben sich offenbar auf ein Rahmenabkommen für einen Frieden geeinigt. Das zumindest verkündete Pakistans Premierminister Sharif. Gestern bereits hatte US-Präsident Trump von Fortschritten in den Verhandlungen über ein Kriegsende gesprochen. US-Angaben zufolge hat sich der Iran bereit erklärt, sein Atomprogramm einzustellen und das bereits angereicherte Uran zu zerstören und abzutransportieren. Iranische Medien bestreiten allerdings eine derartige Erklärung. Bundesbildungsministerin Prien stellt sich klar gegen die Pläne der AfD, die Schulpflicht aufzuweichen. Kinder sollten unabhängig von Herkunft und Wohlstand gemeinsam lernen und erzogen werden. Das sei gerade für die vielen Kinder mit wenig Unterstützung zu Hause wichtig und auch für den Zusammenhalt in der Gesellschaft, so Prien. Die Weltraumfirma SpaceX von Elon Musk ist bei ihrem Rekordbörsengang mit einem Plus von gut 11% in den Handel gestartet. Aus den USA, Tina Eck.
3: Die SpaceX-Aktie legt einen Raketenstart hin. Gründer Elon Musk wird damit durch seine Beteiligungen an SpaceX und Tesla zum ersten Menschen mit einem Billionenvermögen, zumindest auf dem Papier. SpaceX verkaufte mehr als 555 Millionen Aktien zu einem Ausgabepreis von $135 pro Stück und nahm damit 75 Milliarden Dollar ein.
2: Unsere beliebten Fischstäbchen, sie könnten bald teurer werden. Die EU-Kommission plant nämlich im nächsten Sanktionspaket gegen Russland die Einfuhr von Alaska-Seelachs um die Hälfte zu reduzieren. Das könnte zu Produktionseinschränkungen und damit höheren Preisen führen. Wer beim DFB ein personalisiertes Trikot für die Fußball-WM bestellt hat, der hat zuletzt lange darauf warten müssen. Der Verband hat jetzt Lieferverzögerungen eingeräumt. Der Grund? Die Buchstaben und Nummern für die Personalisierung waren vorübergehend nicht verfügbar. Die Nachfrage war dreimal so hoch gewesen wie gedacht. Das Problem sei aber mittlerweile behoben.
1: Das Wetter.
2: In der Nacht ist es zunächst noch regnerisch, frühmorgens werden die Wolken aber weniger, die Temperaturen gehen runter auf 15 bis 11 Grad. Morgen wechseln sich nach letzten schwachen Schauern Wolken und immer wieder auch mal Sonne ab. Die Höchstwerte erreichen 20 Grad im nördlichen Bergland und bis zu 27 Grad in Alpennähe.
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1: Ich bin Hendrik Daum. Mit Kanada hat am Abend der zweite Gastgeber der Fußball-WM sein erstes Spiel absolviert. In Toronto kamen die Kanadier zu einem 1:1 Unentschieden gegen Bosnien-Herzegowina. Und um 3 Uhr heute Nacht unserer Zeit startet dann auch der dritte Gastgeber USA in die Fußball-Weltmeisterschaft. Die US-Boys sind in Los Angeles gegen Paraguay gefordert und hoffen natürlich auf einen Auftaktsieg. Und auch hier gibt's vor Spielbeginn eine eigene Eröffnungszeremonie, unter anderem mit Superstar Katy Perry. Tina Eck ist für uns vor Ort.
2: Dritter großer Anpfiff, dritte große Eröffnungsparty. Gastgeber USA ziehen alle Register. Eine 1,5 Stunden lange Multikulti-Show bildet den Auftakt. Mit Katy Perry, Sängerin Tyler, die schon in Mexiko dabei war. Außerdem K-Pop-Star Lisa, die Rapper Future und Rayma und die brasilianische Sängerin Anita. Präsident Trump kommt nicht an seiner Stelle, guckt Außenminister Rubio sich das Spiel gegen Paraguay an.
1: Der Iran und die USA haben sich offenbar auf ein Rahmenabkommen für einen Frieden geeinigt. Das zumindest verkündete Pakistans Premier Sharif. Vorgestern bereits hatte US-Präsident Trump von Fortschritten in den Verhandlungen über ein Kriegsende gesprochen. US-Angaben zufolge hat sich der Iran bereit erklärt, sein Atomprogramm einzustellen und das bereits angereicherte Uran zu zerstören und abzutransportieren. Iranische Medien bestreiten allerdings eine derartige Erklärung. Die Weltraumfirma SpaceX von Elon Musk ist bei ihrem Rekordbörsengang mit einem Plus von gut 11% in den Handel gestartet. Der erste Kurs wurde bei $150 festgestellt, nach einem Ausgabepreis von $135. Musk ist durch seine Beteiligung an SpaceX und Tesla jetzt auf dem Papier der erste Mensch mit einem Billionenvermögen.
0: Das Wetter.
1: Im Moment ist es fast überall im Freistaat noch regnerisch. Erst früh morgens werden die Wolken dann weniger. Die Werte gehen runter auf 15 bis 11 Grad. Heute am Samstag, da wechseln sich nach letzten Schauern Wolken und dann immer mehr Sonne ab. Die Höchstwerte heute erreichen 20 Grad im nördlichen Bergland und bis zu 27 Grad in Alpennähe.
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1: Ich bin Hendrik Daum. Mit Kanada hat am Abend der zweite Gastgeber der Fußball-WM sein erstes Spiel absolviert. In Toronto kamen die Kanadier zu einem 1:1 Unentschieden gegen Bosnien-Herzegowina. Und um 3 Uhr heute Nacht unserer Zeit startet dann auch der dritte Gastgeber USA ins WM-Turnier. Die US-Boys sind in Los Angeles gegen Paraguay gefordert. Und auch hier gibt's vor Spielbeginn eine eigene Eröffnungszeremonie, unter anderem mit Superstar Katy Perry. Frauen und Kinder besser vor sexueller Gewalt schützen. Das war ein zentrales Thema der Justizministerkonferenz in Hamburg. Die Ressortchefs von Bund und Ländern wollen unter anderem längere Verjährungsfristen für schwere Sexualdelikte. Sue Tassovali berichtet.
2: Konkret soll die Verjährungsfrist für schwere sexuelle Übergriffe von bisher 5 auf 20 Jahre steigen. Außerdem wollen die Justizminister erreichen, dass geplante Sexualstraftaten künftig früher aufliegen, auch dann, wenn sie in Chatgruppen oder auf Online-Plattformen vorbereitet werden. Wer von solchen Plänen erfährt, soll sie künftig melden müssen.
1: Der Iran und die USA haben sich offenbar auf ein Rahmenabkommen für einen Frieden geeinigt. Das zumindest verkündete Pakistans Premier Sharif. Vorgestern bereits hatte US-Präsident Trump von Fortschritten in den Verhandlungen über ein Kriegsende gesprochen. US-Angaben zufolge hat sich der Iran bereit erklärt, sein Atomprogramm einzustellen und das bereits angereicherte Uran zu zerstören und abzutransportieren. Iranische Medien bestreiten allerdings eine derartige Erklärung. Der Münchner Flughafen bleibt für Fernzüge weiter unerreichbar. Die Hoffnungen auf eine Behelfslösung haben sich zerschlagen. Eine Prüfung der Deutschen Bahn hat ergeben, dass ICE-Züge nicht auf der bestehenden Trasse für S-Bahnen und Regionalzüge fahren können. Die Bahn hofft jetzt weiter auf den seit Jahrzehnten angedachten Bau einer neuen Trasse, auf der ICE-Züge den zweitgrößten deutschen Flughafen dann erreichen könnten. Mit einer Gala-Vorstellung hat Andreas Obst seinen FC Bayern München am Abend zum ersten Sieg in der Finalserie der Basketball-Bundesliga gegen Alba Berlin geführt. Beim 102:94 war der Welt- und Europameister der Hauptdarsteller auf dem Court. Der rechtzeitig von einem heftigen Infekt genesene Superschütze steuerte 33 Zähler zum Erfolg des Favoriten bei. Das zweite Match steigt am Sonntag erneut im Münchner SAP-Garden. Danach zieht die Serie nach Berlin. Meister ist, wer zuerst 3 Partien gewinnt.
0: Das Wetter.
1: Im Moment ist es fast überall im Freistaat noch regnerisch. Erst früh morgens werden die Wolken dann weniger. Die Werte gehen runter auf 15 bis 11 Grad. Heute am Samstag, da wechseln sich nach letzten Schauern Wolken und dann immer mehr Sonne ab. Die Höchstwerte heute erreichen 20 Grad im nördlichen Bergland und bis zu 27 Grad in Alpennähe.
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